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2: Im Studio Dirk Justus. Union und SPD wollen ihre Reformen bald umsetzen, das berichtet die ARD. Über konkrete Ergebnisse des Koalitionsausschusses soll heute informiert werden. Zuletzt hatten Streit über Rente und Pflege die Koalition ausgebremst. Auch der Umgang mit der AfD dürfte Thema im Kanzleramt gewesen sein. Der ehemalige deutsche Chefspion August Hanning sitzt jetzt in Untersuchungshaft. Das hat die Bundesanwaltschaft in Karlsruhe mitgeteilt. Hanning war zuvor festgenommen worden. Tom Husse berichtet.
3: Der Fall ist ziemlich groß. Es geht um Landesverrat, Ausspähen von Staatsgeheimnissen und Spionage für eine fremde Macht. Hanning soll von seinem früheren Büroleiter geheime Informationen gekauft und teilweise weitergegeben haben. Außerdem soll er eine Analyse für einen ausländischen Geheimdienst geschrieben haben. Laut Spiegel soll es um Aserbaidschan gehen. Hanning war zwischen 1998 und 2005 Präsident des Bundesnachrichtendienstes.
2: Hunderte Menschen haben sich in Berlin versammelt, um an die Opfer der Hamas-Attacke auf Israel zu erinnern. Auf dem Bebelplatz gab es eine Gedenkveranstaltung. Am 7. Oktober 2023 hatten die Hamas-Terroristen rund 1200 Menschen getötet. Bundestagspräsidentin Klöckner sagte im Parlament:
4: Extremisten wollen, dass wir uns an die Stigmatisierung von Juden gewöhnen. Aber ich bin davon überzeugt, die Mehrheit der Menschen in unserem Land, die tut das nicht. Deshalb liegt es doch an uns, Antisemiten in die Schranken zu weisen. Jeder und jede im eigenen Alltag. Vor der Haustür, am Arbeitsplatz, in der Freizeit.
2: Die 87-jährige Spanierin Mari Carmen Abascal ist nach ihrer Zwangsräumung in Madrid gestorben. Laut Mieterverband hatte ein Investor ihre Miete zuvor auf über 2.600 Euro erhöht. Der Fall löste landesweite Proteste und eine politische Krise in Spanien aus. Deshalb gibt es im November Neuwahlen. Der Tankrabatt wird zwar nicht komplett, aber größtenteils an die Autofahrer weitergegeben, das zeigt eine Auswertung des IFO-Instituts. Dennoch bleibt Tanken teuer. Die Spritpreise bewegen sich weiter deutlich über 2 Euro je Liter.
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5: Mit KI-Support. Viele Wolken gibt es heute und verbreitet regnet es auch mal kräftiger und länger. Später wird es eher wechselhaft, dann kommen nur noch Schauer runter und vereinzelt ziehen Gewitter durch, dazu an der Küste und in den Bergen Sturmböen. Die Höchstwerte liegen heute zwischen 12 und 22 Grad. Morgen geht's mit vielen Wolken und Regen weiter, maximal 17 Grad.
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Jetzt mit einem Zitat von Wolf-Dieter Storrl, Ethnobotaniker, aus seinem Buch Wir sind Geschöpfe des Waldes, 2019. Ich legte einem indianischen Medizinmann das berühmte Foto der blauen Murmel vor, unsere Erde aus dem Weltraum, und erklärte ihm, mit dem Finger darauf zeigend, da wohnen wir. Er schüttelte den Kopf. Da wohne ich nicht, sondern hier, mit dem blauen Himmel über mir und der Erde, unserer Mutter, unter den Füßen. Hier wohne ich mit allen meinen Verwandten, den Pflanzen und den Tieren. Ein Zitat von Wolf-Dieter Storrl und jetzt weiter mit Musik. 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
2: Im Studio Dirk Jostes. Schönen guten Morgen. Union und SPD wollen ihre Reformen bald umsetzen, das berichtet die ARD. Über konkrete Ergebnisse des Koalitionsausschusses soll heute informiert werden. Zuletzt hatten Streit über Rente und Pflege die Koalition ausgebremst. Auch der Umgang mit der AfD dürfte Thema im Kanzleramt gewesen sein. Hunderte Menschen haben sich in Berlin versammelt, um an die Opfer der Hamas-Attacke auf Israel zu erinnern. Auf dem Bebelplatz gab es eine Gedenkveranstaltung. Am 7. Oktober 2023 hatten die Hamas-Terroristen rund 1200 Menschen getötet. Bundestagspräsidentin Klöckner sagte im Parlament:
3: Extremisten wollen, dass wir uns an die Stigmatisierung von Juden gewöhnen. Aber ich bin davon überzeugt, die Mehrheit der Menschen in unserem Land, die tut das nicht. Deshalb liegt es doch an uns, Antisemiten in die Schranken zu weisen. Jeder und jede im eigenen Alltag. Vor der Haustür, am Arbeitsplatz, in der Freizeit.
2: Der ehemalige BND-Chef August Hanning sitzt jetzt in Untersuchungshaft. Er soll geheime BND-Informationen gekauft und teilweise weitergegeben haben. Hanning werden unter anderem Landesverrat und Spionage vorgeworfen. In Deutschland sollen Opfer von digitaler Gewalt besser geschützt werden. Das Bundeskabinett hat für einen neuen Gesetzentwurf gestimmt, mit dem Lücken im Strafrecht geschlossen werden sollen. Zu den Maßnahmen sagte Justizministerin Hubig:
4: Wer unbefugte intime Bildaufnahmen von anderen erstellt, soll sich künftig strafbar machen, ganz unabhängig davon, wo die Aufnahme entstanden ist. Wir stellen das Herstellen und Verbreiten sexualisierter Deepfakes, pornografischer Deepfakes unter Strafe, wenn diese manipulierten Bilder real existierende andere Personen gegen deren Willen abbilden.
2: Im Bochumer Stadion gilt jetzt ein Hüpfverbot, zumindest teilweise. Auf einer Tribüne dürfen Fans nicht mehr im gleichen Rhythmus hüpfen. Sonst droht durch den sogenannten Trampolin-Effekt ein Unwohlsein bei anderen Zuschauern, heißt es in einem Gutachten.
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5: Mit KI-Support. Viele Wolken gibt es heute und verbreitet regnet es auch mal kräftiger und länger. Später wird es eher wechselhaft, dann kommen nur noch Schauer runter und vereinzelt ziehen Gewitter durch, dazu an der Küste und in den Bergen Sturmböen. Die Höchstwerte liegen heute zwischen 12 und 22 Grad. Morgen geht's mit vielen Wolken und Regen weiter, maximal 17 Grad.
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Dazu Texte, Töne, Dokumente oder auch mal wie jetzt Poesie. In diesem Fall zitieren wir Herbert Zucki, Ökologe aus seinem 2025er Buch und die Hoffnung kehrt zurück. Hierzu von Herbert Zucki ein ganz launisches Gedicht zum Schmunzeln. Ornithologische Gedanken zur Zeit. Kackt uns ein Vogel auf den Kopf, ist es wohl nie ein Wiederhopf, denn diese Spezies ist sehr rar, das heißt, dass es ein anderer war. Noch seltener sind blaue Racken, so dass auch die uns nicht bekacken. Im Küstenraum, das ist gewiss, trifft uns am ehesten Möwenschiss, und in der Stadt schmückt unsere Haube schon mal die Scheiße einer Taube. Ein kleiner Klecks auf unserer Jacke ist rein statistisch Spatzenkacke. Auch von der Meise könnte er sein, denn ihre Kleckse sind sehr klein. Doch wenn er etwas größer war, dann stammt er wohl von einem Star. Würde es die Vögel nicht mehr geben, wäre vogelkackefrei das Leben. Doch möcht die Vögel ich nicht missen, sonst wären wir richtig angeschissen. Herbert Zucki. Aus und die Hoffnung kehrt zurück.

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2: Im Studio Dirk Jostes. Schönen guten Morgen. Der große Krach ist offenbar ausgeblieben. Laut ARD wollen Union und SPD ihre Reformen bald umsetzen. Über konkrete Ergebnisse des Koalitionsausschusses soll heute informiert werden. Zuletzt hatte der Streit etwa über Rente und Pflege schwarz-rot ausgebremst. Dazu sagt die Politikwissenschaftlerin Sabine Kropp in der ARD.
3: Sie muss diese Kraft aufbringen, wenn die Legislaturperiode bis zum Ende gebracht werden soll. Das heißt, man hat zwar wenig Chancen angesichts der vielfältigen Veto-Positionen gegen diese Reform, aber die Sympathiewerte sind so gering, dass man diese Chance vielleicht jetzt nutzen muss, um überhaupt wieder nach vorne zu kommen.
2: Thema bei dem Treffen dürfte auch der Umgang mit der AfD gewesen sein. Auch Deutschland hat an die Opfer des Hamas-Angriffs auf Israel vor 3 Jahren erinnert. Im Land gab es mehrere Gedenkveranstaltungen und Demos. Silas Quiring, Bundestagspräsidentin Klöckner, rief zum Kampf gegen Antisemitismus auf.
4: Ja, sie warnte vor Extremisten, die wollen, dass man sich an die Stigmatisierung von Juden gewöhne. Klöckner ist aber davon überzeugt, dass die Mehrheit der Menschen im Land das nicht machen würde. Am 7. Oktober 2023 hatten die Hamas-Terroristen Israel überfallen. Sie töteten rund 1200 Menschen und verschleppten 250 weitere als Geiseln in den Gazastreifen. In Gedenken an die Opfer gab es in Israel eine Schweigeminute.
2: Die durch ihre Zwangsräumung bekannte Spanierin Mari Carmen Abascal ist gestorben. Das teilte der Mieterverband mit. Der Fall der 87-Jährigen sorgte landesweit für Proteste. Nach gescheiterten Wohnungsgesetzen kündigte Premier Sanchez Neuwahlen an. Der Nobelpreis für Chemie geht dieses Jahr an 2 Forscher aus Frankreich und Japan. Henri Cagin und Senso Soai haben ein langjähriges Rätsel der Chemie gelöst und so die Arzneimittelforschung vorangebracht, so das Nobelkomitee. Dabei geht es um die gezielte Vermehrung von bestimmten Molekülen. Augsburg ist Deutschlands entspannteste Großstadt. Das zeigt ein neuer Stressindex von Gesundheitsexperten. Augsburg punktet mit viel Grün, wenig Lärm und vielen Angeboten zur Stressprävention. Auf dem letzten Platz landet Düsseldorf wegen viel Straßenlärm, weniger Grün und langen Arbeitszeiten.
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5: Mit KI-Support. Viele Wolken gibt es heute und verbreitet regnet es auch mal kräftiger und länger. Später wird es eher wechselhaft, dann kommen nur noch Schauer runter und vereinzelt ziehen Gewitter durch, dazu an der Küste und in den Bergen Sturmböen. Die Höchstwerte liegen heute zwischen 12 und 22 Grad. Morgen geht's mit vielen Wolken und Regen weiter, maximal 17 Grad.
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0: 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Schau tief in die Natur und dann wirst du alles besser verstehen.
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0: 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Jetzt mit einem Zitat von William Shakespeare. Die Erde hat Musik für diejenigen, die zuhören.
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2: Im Studio Dirk Jostes. Schönen guten Morgen. Der große Krach ist offenbar ausgeblieben. Laut ARD wollen Union und SPD ihre Reformen bald umsetzen. Über konkrete Ergebnisse des Koalitionsausschusses soll heute informiert werden. Zuletzt hatte der Streit etwa über Rente und Pflege schwarz-rot ausgebremst. Dazu sagt die Politikwissenschaftlerin Sabine Kropp in der ARD.
3: Sie muss diese Kraft aufbringen, wenn die Legislaturperiode bis zum Ende gebracht werden soll. Das heißt, man hat zwar wenig Chancen angesichts der vielfältigen Veto-Positionen gegen diese Reform, aber die Sympathiewerte sind so gering, dass man diese Chance vielleicht jetzt nutzen muss, um überhaupt wieder nach vorne zu kommen.
2: Thema bei dem Treffen dürfte auch der Umgang mit der AfD gewesen sein. Auch Deutschland hat an die Opfer des Hamas-Angriffs auf Israel vor 3 Jahren erinnert. Im Land gab es mehrere Gedenkveranstaltungen und Demos. Silas Quiring, Bundestagspräsidentin Klöckner, rief zum Kampf gegen Antisemitismus auf.
4: Ja, sie warnte vor Extremisten, die wollen, dass man sich an die Stigmatisierung von Juden gewöhne. Klöckner ist aber davon überzeugt, dass die Mehrheit der Menschen im Land das nicht machen würde. Am 7. Oktober 2023 hatten die Hamas-Terroristen Israel überfallen. Sie töteten rund 1200 Menschen und verschleppten 250 weitere als Geiseln in den Gazastreifen. In Gedenken an die Opfer gab es in Israel eine Schweigeminute.
2: Die durch ihre Zwangsräumung bekannte Spanierin Mari Carmen Abascal ist gestorben. Das teilte der Mieterverband mit. Der Fall der 87-Jährigen sorgte landesweit für Proteste. Nach gescheiterten Wohnungsgesetzen kündigte Premier Sanchez Neuwahlen an. Der Nobelpreis für Chemie geht dieses Jahr an 2 Forscher aus Frankreich und Japan. Henri Cagin und Senso Soai haben ein langjähriges Rätsel der Chemie gelöst und so die Arzneimittelforschung vorangebracht, so das Nobelkomitee. Dabei geht's um die gezielte Vermehrung von bestimmten Molekülen. Augsburg ist Deutschlands entspannteste Großstadt. Das zeigt ein neuer Stressindex von Gesundheitsexperten. Augsburg punktet mit viel Grün, wenig Lärm und vielen Angeboten zur Stressprävention. Auf dem letzten Platz landet Düsseldorf wegen viel Straßenlärm, weniger Grün und langen Arbeitszeiten.
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5: Mit KI-Support. Viele Wolken gibt es heute Morgen und dazu kommt von Westen her schon Regen rein. Im Laufe des Tages wird es dann verbreitet nass, teils auch mal kräftiger. Später ziehen von Nordwesten immer wieder Schauer durch und vereinzelt ist auch ein Gewitter dabei. Dazu werden es 12 bis 22 Grad. Morgen im Süden oft länger trocken, sonst zieht wieder Regen auf, maximal 17 Grad.
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Jetzt mit einem Zitat über Insekten von Dominik Eulberg, Musiker und Naturschützer. Dessen Musik, dessen wunderbare von der Natur inspirierten Technotracks auch bei uns immer wieder gesendet werden. Er schreibt in seinem Buch Mikroorgasmen überall 2021 über Insekten. Jedes noch so kleine Geschöpf ist ein kostbares Element in einem System, in dem auch wir nur ein Rädchen sind. Insekten sind die Basis, das stabilisierende Gerüst dieses Systems. Geht es ihnen schlecht, geht es auch uns schlecht. Höchste Zeit, sie lieben zu lernen und ihnen wieder den Raum und Respekt zu schenken, den sie verdienen. Lasst uns Freund sein von allem, was lebt.

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0: 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Jetzt.
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2: Im Studio Sönke Röhling. Schönen guten Morgen. In der schwarz-roten Koalition knirscht es gewaltig. Trotzdem wollen Union und SPD die geplanten Reformen bald umsetzen, das berichtet die ARD. Weitere Einzelheiten drangen noch nicht aus dem Koalitionsausschuss nach draußen. Dirk Justus.
3: Über konkrete Ergebnisse will man heute informieren und der große Zoff ist wohl ausgeblieben. Zuletzt war man ja wegen der Reformprojekte wie Rente und Pflege über Kreuz. Und auch der Umgang mit der AfD drückte die Stimmung in der Bundesregierung erheblich. Die SPD wollte mit der Union klären, ob auch CDU-Politiker für AfD-Mann Tobias Rausch gestimmt hatten. Er war vorgestern zum Landtagspräsidenten in Sachsen-Anhalt gewählt worden. Er bekam mehr Stimmen als seine Partei und das BSW im Landtag haben.
2: Die Bundespolitik fordert klare Kante gegen Antisemitismus. Hintergrund ist der 3. Jahrestag des Hamas-Angriffs auf Israel gestern. Wir müssen Antisemiten in die Schranken weisen, sagte Bundestagspräsidentin Klöckner. Ähnlich äußerte sich Innenminister Dobrindt bei einer Gedenkveranstaltung in Berlin.
4: Terrorsympathisanten und Antisemiten haben damit zu rechnen, dass wir sie mit allen Mitteln des Rechtsstaats bekämpfen. Das ist der einzige Umgang mit diesem Extremismus.
2: Am 7. Oktober vor 3 Jahren hatten die Hamas-Terroristen Israel überfallen und rund 1200 Menschen getötet. Im Bundestag geht es heute um mögliche Entlastung bei der Einkommenssteuer. Die sollen vor allem Haushalten mit kleinen und mittleren Einkommen helfen. Besonders Familien sollen profitieren. Innerhalb der Koalition ist das Vorhaben allerdings umstritten. Abgestimmt wird heute noch nicht. Bundeskanzler Merz und der neue britische Premier Burnham wollen heute den deutsch-britischen Freundschaftsvertrag in Kraft setzen. Er soll die Zusammenarbeit bei Verteidigung, Wirtschaft und Migration neu regeln. Es sind aber auch Reiseerleichterungen vorgesehen, zum Beispiel Visafreiheit für Klassenfahrten. Nach dem Puma-Alarm bei München läuft die Suche nach dem möglichen Raubtier auf Hochtouren. Polizisten, ein Hubschrauber und Drohnen wurden in das Waldgebiet geschickt, in dem ein Jäger eine Großkatze gesehen hatte. Laut Experten könnte es sich um einen Puma handeln. Die deutsche Fußballnationalmannschaft ist in der Weltrangliste auf Platz 13 abgerutscht. Unter dem neuen Bundestrainer Jürgen Klopp gab es in 4 Spielen nur einen Sieg. Erster bleibt Spanien vor Argentinien und Frankreich.
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5: Mit KI-Support. Viele Wolken gibt es heute Morgen und dazu kommt von Westen her schon Regen rein. Im Laufe des Tages wird es dann verbreitet nass, teils auch mal kräftiger. Später ziehen von Nordwesten immer wieder Schauer durch und vereinzelt ist auch ein Gewitter dabei. Dazu werden es 12 bis 22 Grad. Morgen im Süden oft länger trocken, sonst zieht wieder Regen auf, maximal 17 Grad.
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Millionen von Spechten klopfen an die Bäume der Wälder. Und im Boden bereiten Trilliarden von Kleinlebewesen neuen fruchtbaren Boden vor. 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

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Charles Darwin: Alles, was gegen die Natur ist, hat auf Dauer keinen Bestand.

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2: Im Studio Sönke Röhling, schönen guten Morgen. In der schwarz-roten Koalition knirscht es gewaltig. Trotzdem wollen Union und SPD die geplanten Reformen bald umsetzen, das berichtet die ARD. Weitere Einzelheiten drangen noch nicht aus dem Koalitionsausschuss nach draußen. Dirk Justus.
3: Über konkrete Ergebnisse will man heute informieren und der große Zoff ist wohl ausgeblieben. Zuletzt war man ja wegen der Reformprojekte wie Rente und Pflege über Kreuz. Und auch der Umgang mit der AfD drückte die Stimmung in der Bundesregierung erheblich. Die SPD wollte mit der Union klären, ob auch CDU-Politiker für AfD-Mann Tobias Rausch gestimmt hatten. Er war vorgestern zum Landtagspräsidenten in Sachsen-Anhalt gewählt worden. Er bekam mehr Stimmen, als seine Partei und das BSW im Landtag haben.
2: Die Bundespolitik fordert klare Kante gegen Antisemitismus. Hintergrund ist der 3. Jahrestag des Hamas-Angriffs auf Israel gestern. Wir müssen Antisemiten in die Schranken weisen, sagte Bundestagspräsidentin Klöckner. Ähnlich äußerte sich Innenminister Dobrindt bei einer Gedenkveranstaltung in Berlin.
4: Terrorsympathisanten und Antisemiten haben damit zu rechnen, dass wir sie mit allen Mitteln des Rechtsstaats bekämpfen. Das ist der einzige Umgang mit diesem Extremismus.
2: Am 7. Oktober vor 3 Jahren hatten die Hamas-Terroristen Israel überfallen und rund 1200 Menschen getötet. Im Bundestag geht es heute um mögliche Entlastung bei der Einkommenssteuer. Die sollen vor allem Haushalten mit kleinen und mittleren Einkommen helfen. Besonders Familien sollen profitieren. Innerhalb der Koalition ist das Vorhaben allerdings umstritten. Abgestimmt wird heute noch nicht. Bundeskanzler Merz und der neue britische Premier Burnham wollen heute den deutsch-britischen Freundschaftsvertrag in Kraft setzen. Er soll die Zusammenarbeit bei Verteidigung, Wirtschaft und Migration neu regeln. Es sind aber auch Reiseerleichterungen vorgesehen, zum Beispiel Visafreiheit für Klassenfahrten. Nach dem Puma-Alarm bei München läuft die Suche nach dem möglichen Raubtier auf Hochtouren. Polizisten, ein Hubschrauber und Drohnen wurden in das Waldgebiet geschickt, in dem ein Jäger eine Großkatze gesehen hatte. Laut Experten könnte es sich um einen Puma handeln. Die deutsche Fußballnationalmannschaft ist in der Weltrangliste auf Platz 13 abgerutscht. Unter dem neuen Bundestrainer Jürgen Klopp gab es in 4 Spielen nur einen Sieg. Erster bleibt Spanien vor Argentinien und Frankreich.
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5: Mit KI-Support. Viele Wolken gibt es heute, dazu regnet es verbreitet und teils auch mal kräftiger und länger. Später kommt das Ganze eher in Schüben, mit Schauern und vereinzelt auch Gewittern. Die Höchstwerte liegen zwischen 12 und 22 Grad und an der Küste sind auch Sturmböen dabei. Morgen geht es oft wolkig weiter, im Südosten bleibt es länger trocken, später breitet sich wieder Regen aus, maximal 17 Grad.
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Jetzt ein Zitat zum Erwachen von Rainer Maria Rilke. Die meisten Menschen wissen gar nicht, wie schön die Welt ist und wie viel Pracht in den kleinsten Dingen, in irgendeiner Blume, einem Stein, einer Baumrinde oder einem Birkenblatt sich offenbart. So Rainer Maria Rilke. Wir senden die Musik jetzt am Morgen zum Erwachen, zum Entdecken der Schönheit dieser Welt, unserer Natur. 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

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Jetzt mit Worten von Elli Radinger, Buchautorin und Wolfsforscherin, aus ihrem Werk Das Geschenk der Wildnis 2020. Heute sind wir überzeugt davon, die Natur kontrollieren zu können. Aber sie macht uns einen Strich durch die Rechnung. Das sehen wir immer dann, wenn die Menschen sich aus der Natur zurückziehen. Schauen Sie nur, wie schnell Pflanzen den Asphalt einer verlassenen Straße aufbrechen. Oder wie die Wildtiere während der strikten Ausgangssperre bei der Corona-Pandemie in die Städte zurückkehrten. So Elli Radinger. Hier ist die Rückkehr der Natur. Hier ist die Natur in euch, in Musik ausgedrückt. 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

Hier ist Naturradio am Morgen mit Worten von John Muir. Dieses großartige Schauspiel dauert ewiglich. Immer ist irgendwo Sonnenaufgang. Der Tau trocknet niemals überall. Endlos fallen Regenschauer, steigen Dunstschleier. Ewiger Sonnenaufgang, ewiger Sonnenuntergang, ewiges Morgendämmern, ewiges Abenddämmern über Meere, Inseln und Kontinente. Alles zu seiner Zeit, wie die runde Erde rollt. Worte von John Muir. 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

0: 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Und damit geht es auch gleich weiter. Jetzt aber um diese Zeit, stündlich immer etwa um halb, ein Kurznachrichtenüberblick. 2 Minuten Update, was auf der Welt aktuell los ist. Jetzt.
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2: Im Studio Sönke Röhling. Schönen guten Morgen. Union und SPD wollen bei ihrem Reformkurs bleiben. Ob es noch weitere Anpassungen gibt, ist nach dem Koalitionsausschuss am Abend noch unklar. Dirk Justis.
3: Über konkrete Ergebnisse will man heute informieren und der große Zoff ist wohl ausgeblieben. Zuletzt war man ja wegen der Reformprojekte wie Rente und Pflege über Kreuz. Und auch der Umgang mit der AfD drückte die Stimmung in der Bundesregierung erheblich. Die SPD wollte mit der Union klären, ob auch CDU-Politiker für AfD-Mann Tobias Rausch gestimmt hatten. Er war vorgestern zum Landtagspräsidenten in Sachsen-Anhalt gewählt worden. Er bekam mehr Stimmen, als seine Partei und das BSW im Landtag haben.
2: Im Bundestag geht es heute um mögliche Entlastungen bei der Einkommenssteuer. Die sollen vor allem Haushalten mit kleinen und mittleren Einkommen helfen. Besonders Familien sollen profitieren. Innerhalb der Koalition ist das Vorhaben allerdings umstritten. Abgestimmt wird heute noch nicht. Bundeskanzler Merz und der neue britische Premier Burnham wollen heute den deutsch-britischen Freundschaftsvertrag in Kraft setzen. Er soll die Zusammenarbeit bei Verteidigung, Wirtschaft und Migration neu regeln. Es sind aber auch Reiseerleichterungen vorgesehen, zum Beispiel Visafreiheit für Klassenfahrten. In einem Waldgebiet am Münchner Flughafen wird weiter nach einem möglichen Puma gesucht. Die Polizei rückte mit zahlreichen Einsatzkräften, Drohnen und auch einem Hubschrauber aus. Ein Jäger hat am Dienstagabend eine Großkatze gesehen, so Polizeisprecher Andreas Eichele bei NTV.
4: Er hat dann daraufhin die Polizei angerufen und die Polizei hat diese Aufnahmen dann wiederum einem Experten gezeigt, der sie bewertet hat, noch in der Nacht. Und zu der Auffassung kam, es könnte sich eventuell um einen Puma handeln.
2: Woher das Tier kommen könnte, ist noch unklar. Verbraucherschützer und Handelsvertreter fordern schärfere Regeln fürs Online-Shopping. Anbieter aus Nicht-EU-Ländern müssen Vertreter in Europa haben, die zur Rechenschaft gezogen werden können, wenn gefälschte oder schädliche Produkte verkauft werden, so die Forderung.
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5: Mit KI-Support. Viele Wolken gibt es heute, dazu regnet es verbreitet und teils auch mal kräftiger und länger. Später kommt das Ganze eher in Schüben, mit Schauern und vereinzelt auch Gewittern. Die Höchstwerte liegen zwischen 12 und 22 Grad und an der Küste sind auch Sturmböen dabei. Morgen geht es oft wolkig weiter, im Südosten bleibt es länger trocken, später breitet sich wieder Regen aus, maximal 17 Grad.
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Hier ist Naturradio, Radio Natur verbunden, jetzt mit einem Zitat, berühmten Worten von Aurelio Peccei, Mitbegründer des Club of Rome. Alle Menschen sind durch Geburtsrecht Bürger der Erde. Das macht uns alle gleichrangig. Unsere amtlichen Staatsbürgerschaften sind zufällig und künstlich auferlegt. Bedeutungsvoll ist, dass wir alle Geschwister auf einem kleinen und verwundbaren Planeten sind. Erst wenn wir das richtig begriffen haben, wird unser Zusammenleben erfreulicher werden und wir werden die einzige Erde mehr schätzen und besser schützen. Aurelio Peccei. Und nun weiter Musik mit unserem einzigartig vielfältigen Crossover an Musik, Songs und Instrumentals zur Natur, zur Naturschutz, für Frieden und Menschlichkeit. 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
2: Im Studio Sönke Röhling. Schönen guten Morgen. Union und SPD wollen bei ihrem Reformkurs bleiben. Ob es noch weitere Anpassungen gibt, ist nach dem Koalitionsausschuss am Abend noch unklar. Dirk Justis.
3: Über konkrete Ergebnisse will man heute informieren und der große Zoff ist wohl ausgeblieben. Zuletzt war man ja wegen der Reformprojekte wie Rente und Pflege über Kreuz. Und auch der Umgang mit der AfD drückte die Stimmung in der Bundesregierung erheblich. Die SPD wollte mit der Union klären, ob auch CDU-Politiker für AfD-Mann Tobias Rausch gestimmt hatten. Er war vorgestern zum Landtagspräsidenten in Sachsen-Anhalt gewählt worden. Er bekam mehr Stimmen, als seine Partei und das BSW im Landtag haben.
2: Im Bundestag geht es heute um mögliche Entlastungen bei der Einkommenssteuer. Die sollen vor allem Haushalten mit kleinen und mittleren Einkommen helfen. Besonders Familien sollen profitieren. Innerhalb der Koalition ist das Vorhaben allerdings umstritten. Abgestimmt wird heute noch nicht. Bundeskanzler Merz und der neue britische Premier Burnham wollen heute den deutsch-britischen Freundschaftsvertrag in Kraft setzen. Er soll die Zusammenarbeit bei Verteidigung, Wirtschaft und Migration neu regeln. Es sind aber auch Reiseerleichterungen vorgesehen, zum Beispiel Visafreiheit für Klassenfahrten. In einem Waldgebiet am Münchner Flughafen wird weiter nach einem möglichen Puma gesucht. Die Polizei rückte mit zahlreichen Einsatzkräften, Drohnen und auch einem Hubschrauber aus. Ein Jäger hat am Dienstagabend eine Großkatze gesehen, so Polizeisprecher Andreas Eichele bei NTV.
4: Er hat dann daraufhin die Polizei angerufen und die Polizei hat diese Aufnahmen dann wiederum einem Experten gezeigt, der sie bewertet hat, noch in der Nacht. Und zu der Auffassung kam, es könnte sich eventuell um einen Puma handeln.
2: Woher das Tier kommen könnte, ist noch unklar. Verbraucherschützer und Handelsvertreter fordern schärfere Regeln fürs Online-Shopping. Anbieter aus Nicht-EU-Ländern müssen Vertreter in Europa haben, die zur Rechenschaft gezogen werden können, wenn gefälschte oder schädliche Produkte verkauft werden, so die Forderung.
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5: Mit KI-Support. Viele Wolken gibt es gerade und dazu regnet es verbreitet, teils auch mal länger und kräftig. Am Nachmittag kann es im Südosten vereinzelt gewittern, später kommt von Nordwesten ein Mix aus Sonne und Wolken rein, dazu immer mal wieder Schauer. Die Höchstwerte liegen heute zwischen 12 und 22 Grad, an der Küste und in den Bergen gibt es Sturmböen. Morgen erst neblig, dann oft viele Wolken und wieder Regen, maximal 17 Grad.
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Hier ist Naturradio, jetzt mit einem Naturzitat, eine Überlieferung der Pygmäen. Der Mensch hat den Vogel getötet, mit dem Vogel das Lied und mit dem Lied sich selbst. So die Überlieferung. Wir senden die Lieder fürs Leben. 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

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Berührend, die Musik, die über Natur spricht. Berührend aber auch, wenn wir der Natur selbst berühren, wenn wir zum Beispiel Moos begreifen. Dazu jetzt ein Zitat von Franziskus von Assisi. Unsere Hände trinken wie Wurzeln, also lege ich sie auf alles, was schön ist in dieser Welt. 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
2: Im Studio Sönke Röhling. Schönen guten Tag. In Berlin gehen Linke, Grüne und SPD in Sondierungsgespräche. Die Parteispitzen wollen heute eins leitend dazu nennen. Zuletzt gab es vor allem Gesprächsbedarf beim Umgang mit Antisemitismus. Da hat man sich jetzt aber wohl geeinigt. Offen ist dagegen noch die Vergesellschaftung großer Wohnungskonzerne. Die Linke pocht darauf, die SPD sagt, Enteignung sei mit ihr nicht zu machen. Neben Rot-Grün-Rot wäre auch ein Bündnis aus CDU, Grünen und SPD möglich. Ein erster Schritt, um Menschen mit kleinen und mittleren Einkommen zu entlasten. So werben Union und SPD für ihre geplante Einkommensteuerreform. Die war heute zum ersten Mal Thema im Bundestag. Unter anderem sollen Grund- und Kinderfreibetrag angehoben werden. Zur Gegenfinanzierung sagte Finanzminister Klingbeil:
3: Die Reichensteuer wird etwas früher greifen. Außerdem führen wir eine Steuer für die Superreichen in unserem Land, für die allerhöchsten Einkommen ein, die mehr als 280.000 Euro im Jahr haben. Also ganz oben trägt mehr dazu bei, dass in der Mitte unseres Landes entlastet wird. Ich finde, das ist fair.
2: Bundeskanzler Merz und der neue britische Premier Burnham wollen heute den deutsch-britischen Freundschaftsvertrag in Kraft setzen. Er soll die Zusammenarbeit bei Verteidigung, Wirtschaft und Migration neu regeln. Es sind aber auch Reiseerleichterungen vorgesehen, zum Beispiel Visafreiheit für Klassenfahrten. Bei einem fatalen Überholmanöver in Brandenburg sind 4 junge Menschen ums Leben gekommen. Laut Polizei war ein Autofahrer auf einer Landstraße bei Berlin zum Überholen ausgeschert. Ein entgegenkommender Mopedfahrer konnte ausweichen. Die anderen 3 und eine Mitfahrerin im Alter von 14 bis 19 Jahren hatten keine Chance. Der Europäische Rechnungshof warnt vor einer zu hohen Verschuldung der Europäischen Union. Bis nächstes Jahr könnten die Schulden auf 1 Billion Euro anwachsen, heißt es im Jahresbericht der Rechnungsprüfer. Aktuell verhandeln die EU-Staaten über den Haushalt ab 2028.
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4: Mit KI-Support. Viele Wolken gibt es gerade und dazu regnet es verbreitet, teils auch mal länger und kräftig. Am Nachmittag kann es im Südosten vereinzelt gewittern, später kommt von Nordwesten ein Mix aus Sonne und Wolken rein, dazu immer mal wieder Schauer. Die Höchstwerte liegen heute zwischen 12 und 22 Grad, an der Küste und in den Bergen gibt es Sturmböen. Morgen erst neblig, dann oft viele Wolken und wieder Regen, maximal 17 Grad.
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Ihr hört Naturradio, Radio Naturverbunden, jetzt mit einem Zitat von William Shakespeare. Es gibt mehr Dinge zwischen Himmel und Erde, als eure Schulweisheit sich träumen lässt. William Shakespeare. Und wir spielen die Musik dazu, rund um Natur, dazu kluge Protesten Friedenslieder.

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2: Im Studio Sönke Röhling. Schönen guten Tag. In Berlin gehen Linke, Grüne und SPD in Sondierungsgespräche. Die Parteispitzen wollen heute Einzelheiten dazu nennen. Zuletzt gab es vor allem Gesprächsbedarf beim Umgang mit Antisemitismus. Da hat man sich jetzt aber wohl geeinigt. Offen ist dagegen noch die Vergesellschaftung großer Wohnungskonzerne. Die Linke pocht darauf, die SPD sagt, Enteignung sei mit ihr nicht zu machen. Neben Rot-Grün-Rot wäre auch ein Bündnis aus CDU, Grünen und SPD möglich. Ein erster Schritt, um Menschen mit kleinen und mittleren Einkommen zu entlasten. So werben Union und SPD für ihre geplante Einkommensteuerreform. Die war heute zum ersten Mal Thema im Bundestag. Unter anderem sollen Grund- und Kinderfreibetrag angehoben werden. Zur Gegenfinanzierung sagte Finanzminister Klingbeil:
3: Die Reichensteuer wird etwas früher greifen. Außerdem führen wir eine Steuer für die Superreichen in unserem Land, für die allerhöchsten Einkommen ein, die mehr als 280.000 Euro im Jahr haben. Also ganz oben trägt mehr dazu bei, dass in der Mitte unseres Landes entlastet wird. Ich finde, das ist fair.
2: Bundeskanzler Merz und der neue britische Premier Burnham wollen heute den deutsch-britischen Freundschaftsvertrag in Kraft setzen. Er soll die Zusammenarbeit bei Verteidigung, Wirtschaft und Migration neu regeln. Es sind aber auch Reiseerleichterungen vorgesehen, zum Beispiel Visafreiheit für Klassenfahrten. Bei einem fatalen Überholmanöver in Brandenburg sind 4 junge Menschen ums Leben gekommen. Laut Polizei war ein Autofahrer auf einer Landstraße bei Berlin zum Überholen ausgeschert. Ein entgegenkommender Mopedfahrer konnte ausweichen. Die anderen 3 und eine Mitfahrerin im Alter von 14 bis 19 Jahren hatten keine Chance. Der Europäische Rechnungshof warnt vor einer zu hohen Verschuldung der Europäischen Union. Bis nächstes Jahr könnten die Schulden auf 1 Billion Euro anwachsen, heißt es im Jahresbericht der Rechnungsprüfer. Aktuell verhandeln die EU-Staaten über den Haushalt ab 2028.
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4: Mit KI-Support. Viele Wolken gibt es gerade und dazu fällt verbreitet Regen, teils auch kräftig und länger. Später kommt das Ganze eher in Schauerform rüber, ab und zu ist auch mal ein Gewitter dabei und die Sonne blinzelt höchstens zwischendurch mal durch. Die Höchstwerte liegen zwischen 12 und 22 Grad. Morgen bleibt es oft grau, Regen breitet sich wieder aus, maximal 17 Grad.
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Hier ist Naturradio, Radio Natur verbunden. Jetzt mit Worten von Elli Radinger aus ihrem Buch Das Geschenk der Wildnis 2020. Und da erwähnt sie auf Seite 23: Wir sind nur ein winziges Teil der Natur, das womöglich, vermutlich sogar verzichtbar wäre, wenn es nicht mehr ins Gesamtkonzept passt. Das ist eine wunderbare Lektion, die uns lehrt, uns selbst nicht so wichtig zu nehmen. So Elli Radinger. 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

0: 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Das sind Text und Töne, Musik und Songs aller Stile, aller Sprachenzeiten für den Frieden gegen Krieg, Hass und Gewalt. Anregend für unsere Zeit. Denn Natur ist unsere Grundlage, aber ohne Frieden kann gar nichts gedeihen. Dazu jetzt ein Text aus dem Buch 365 Tage Frieden, herausgegeben von Rüdiger Heinz und Micha Landgraf. In 365 Tage Frieden hat Michael Borgmann aus Rodenhain einen kurzen Text verfasst. Und der kommt jetzt. Lärm wird leise. Dunkelheit wird hell. Tristes Grau wird farbenfroh. Traurigkeit wird fröhlich. Verzweiflung wird Hoffnung. Tränen wird Lachen. Hass wird Liebe. Es wird Frieden.
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2: Im Studio Sönke Röhling, schönen guten Tag. Linke, Grüne und SPD in Berlin wollen weiter über eine gemeinsame Regierungskoalition sprechen. Sie wollen offiziell Sondierungsgespräche starten, heißt es von den Parteien. Finn Riebesel, Freundlieb.
3: Besonders beim Umgang mit Antisemitismus musste vorher noch eine gemeinsame Linie gefunden werden. Offenbar ist das jetzt gelungen. Ein Knackpunkt dürfte aber noch die Vergesellschaftung großer Wohnungskonzerne sein. Darauf pocht die Linke. Die SPD hatte dazu vorher gesagt, Enteignungen, das ist mit uns nicht zu machen. Die Linke hatte die Wahl gewonnen. Neben Rot-Grün-Rot wäre in Berlin auch ein Bündnis aus CDU, Grünen und SPD möglich.
2: Ein erster Schritt, um Menschen mit kleinen und mittleren Einkommen zu entlasten. So werben Union und SPD für ihre geplante Einkommensteuerreform. Die war heute zum ersten Mal Thema im Bundestag. Unter anderem sollen Grund- und Kinderfreibetrag angehoben werden. Zur Gegenfinanzierung sagte Finanzminister Klingbeil:
4: Die Reichensteuer wird etwas früher greifen. Außerdem führen wir eine Steuer für die Superreichen in unserem Land, für die allerhöchsten Einkommen ein, die mehr als 280.000 Euro im Jahr haben. Also ganz oben trägt mehr dazu bei, dass in der Mitte unseres Landes entlastet wird. Ich finde, das ist fair.
2: Union und SPD wollen bei ihrem Reformkurs bleiben. Ob es noch weitere Anpassungen gibt, ist nach dem Koalitionsausschuss am Abend noch unklar. Zuletzt hat es in der schwarz-roten Koalition vor allem Streit um die Renten- und Pflegereform sowie um die geplante Zuckersteuer gegeben. Die EU hat im vergangenen Jahr fast 7 Milliarden Euro nicht regelkonform ausgegeben. Besonders beim Corona-Fonds wurden laut Europäischem Rechnungshof Gelder teils zu schnell ausgezahlt, ohne ausreichend zu prüfen, ob die Voraussetzungen erfüllt waren. Betrug wurde aber nicht festgestellt, heißt es. Verbraucherschützer und Handelsvertreter fordern schärfere Regeln fürs Online-Shopping. Anbieter aus Nicht-EU-Ländern müssen Vertreter in Europa haben, die zur Rechenschaft gezogen werden können, wenn gefälschte oder schädliche Produkte verkauft werden, so die Forderung.
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5: Mit KI-Support. Viele Wolken gibt es gerade und dazu fällt verbreitet Regen, teils auch kräftig und länger. Später kommt das Ganze eher in Schauerform rüber. Ab und zu ist auch mal ein Gewitter dabei und die Sonne blinzelt höchstens zwischendurch mal durch. Die Höchstwerte liegen zwischen 12 und 22 Grad. Morgen bleibt es oft grau, Regen breitet sich wieder aus, maximal 17 Grad.
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2: Im Studio Holger Dilk, schönen guten Tag. Linke, Grüne und SPD in Berlin wollen weiter über eine gemeinsame Regierungskoalition sprechen. Sondierungsgespräche sollen starten, heißt es aus den Parteien. Finn Rebesell, Freundlieb.
3: Besonders beim Umgang mit Antisemitismus musste vorher noch eine gemeinsame Linie gefunden werden. Offenbar ist das jetzt gelungen. Ein Knackpunkt dürfte aber noch die Vergesellschaftung großer Wohnungskonzerne sein. Darauf pocht die Linke. Die SPD hatte dazu vorher gesagt, Enteignungen, das ist mit uns nicht zu machen. Die Linke hatte die Wahl gewonnen. Neben Rot-Grün-Rot wäre in Berlin auch ein Bündnis aus CDU, Grünen und SPD möglich.
2: Die Spitzen von Union und SPD wollen an den Reformplänen festhalten. Vielmehr ist bisher nicht zu den Ergebnissen des Koalitionsausschusses von gestern Abend bekannt geworden. Jana Klonikowski.
4: Bisher ist nur eine SMS der Fraktionschefs von Union und SPD bekannt. Darin schreiben Thorsten Frey, Matthias Miersch und CSU-Landesgruppenchef Alexander Hoffmann von einer guten und konstruktiven Atmosphäre und dass alle Vorhaben zügig zum Abschluss gebracht werden sollen. Zuletzt hatte es in der schwarz-roten Koalition ja Streit um die Renten- und Pflegereform sowie um die Zuckersteuer gegeben. Wie es da jetzt weitergeht, ist unklar.
2: Ein erster Schritt, um Menschen mit kleineren und mittleren Einkommen zu entlasten, so werben Union und SPD für ihre geplante Einkommensteuerreform. Die war heute zum ersten Mal Thema im Bundestag. Zur Gegenfinanzierung sollen die Steuern bei höheren Einkommen angehoben werden. Die Bundesregierung hat ihre Wirtschaftsprognose für dieses Jahr deutlich nach oben korrigiert. 1,3% Wachstum werden erwartet. Im Frühjahr waren es noch 0,5%. Die Wirtschaft habe den Iran-Krieg und die hohen Energiepreise besser weggesteckt als gedacht, heißt es. 4 Festnahmen und Durchsuchungen an 30 Orten. Polizei und Zoll ist ein Schlag gegen ein bundesweites Geldwäschenetzwerk gelungen. Eine 72-Jährige aus dem Raum Stuttgart hat offenbar die Gruppe angeführt, die für andere Kriminelle Geld gewaschen, aber auch bei Drogenimporten und der Vertuschung von Schwarzarbeit geholfen haben soll.
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5: Mit KI-Support. Viele Wolken gibt es heute Mittag und dazu regnet es verbreitet auch mal länger und kräftiger. Später wird der Regen öfter zu Schauern. Im Südosten sind am Nachmittag vereinzelt Gewitter drin und an der Küste kann es stürmisch werden. Die Höchstwerte liegen zwischen 12 und 22 Grad. Morgen bleibt es oft grau mit Regen, maximal 11 bis 17 Grad.
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2: Im Studio Holger Dilk, schönen guten Tag. Linke, Grüne und SPD in Berlin wollen weiter über eine gemeinsame Regierungskoalition sprechen. Sondierungsgespräche sollen starten, heißt es aus den Parteien. Finn Rebesell, Freundlieb.
3: Besonders beim Umgang mit Antisemitismus musste vorher noch eine gemeinsame Linie gefunden werden. Offenbar ist das jetzt gelungen. Ein Knackpunkt dürfte aber noch die Vergesellschaftung großer Wohnungskonzerne sein. Darauf pocht die Linke. Die SPD hatte dazu vorher gesagt, Enteignungen, das ist mit uns nicht zu machen. Die Linke hatte die Wahl gewonnen. Neben Rot-Grün-Rot wäre in Berlin auch ein Bündnis aus CDU, Grünen und SPD möglich.
2: Die Spitzen von Union und SPD wollen an den Reformplänen festhalten. Vielmehr ist bisher nicht zu den Ergebnissen des Koalitionsausschusses von gestern Abend bekannt geworden. Jana Klonikowski.
4: Bisher ist nur eine SMS der Fraktionschefs von Union und SPD bekannt. Darin schreiben Thorsten Frey, Matthias Miersch und CSU-Landesgruppenchef Alexander Hoffmann von einer guten und konstruktiven Atmosphäre und dass alle Vorhaben zügig zum Abschluss gebracht werden sollen. Zuletzt hatte es in der schwarz-roten Koalition ja Streit um die Renten- und Pflegereform sowie um die Zuckersteuer gegeben. Wie es da jetzt weitergeht, ist unklar.
2: Ein erster Schritt, um Menschen mit kleineren und mittleren Einkommen zu entlasten, so werben Union und SPD für ihre geplante Einkommensteuerreform. Die war heute zum ersten Mal Thema im Bundestag. Zur Gegenfinanzierung sollen die Steuern bei höheren Einkommen angehoben werden. Die Bundesregierung hat ihre Wirtschaftsprognose für dieses Jahr deutlich nach oben korrigiert. 1,3% Wachstum werden erwartet. Im Frühjahr waren es noch 0,5%. Die Wirtschaft habe den Iran-Krieg und die hohen Energiepreise besser weggesteckt als gedacht, heißt es. 4 Festnahmen und Durchsuchungen an 30 Orten. Polizei und Zoll ist ein Schlag gegen ein bundesweites Geldwäschenetzwerk gelungen. Eine 72-Jährige aus dem Raum Stuttgart hat offenbar die Gruppe angeführt, die für andere Kriminelle Geld gewaschen, aber auch bei Drogenimporten und der Vertuschung von Schwarzarbeit geholfen haben soll.
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5: Mit KI-Support. Viele Wolken gibt es heute Mittag und dazu regnet es verbreitet auch mal länger und kräftiger. Später wird der Regen öfter zu Schauern. Im Südosten sind am Nachmittag vereinzelt Gewitter drin und an der Küste kann es stürmisch werden. Die Höchstwerte liegen zwischen 12 und 22 Grad. Morgen bleibt es oft grau mit Regen, maximal 11 bis 17 Grad.
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Wir senden aus dem Museum für Naturschutz in Staudernheim, ganz nah der Natur. 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Unsere Sprache ist die Musik, die an- und aufregt, rund um Naturthemen, dazu kluge Protest- und Friedenslieder. Und, gelegentlich eingestreut, kluge Worte, Denkanregungen berühmter Menschen. Zum Beispiel jetzt von Yehudi Menuhin, der ja auch selbst Musiker war. Wir müssen lernen, für die zu sprechen, für die sich niemand einsetzt. Die Rechte der Menschen und seine engsten tierischen und pflanzlichen Begleiter schließen das Recht auf Schönheit, Inspiration, Harmonie, Stille und Meditation mit ein. Alles Leben, jedes lebende Wesen hat das Recht und die Verantwortung, zu lieben und geliebt zu werden. Worte von Yehudi Menuhin. Und wir spielen die Musik dazu. Natur in all ihren Perspektiven. Schönheit, Zerstörung, Mut und Wut, Lebensfreude. 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Guten Empfang und viel Spaß auch mit dem nächsten Musikstück. 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

eingerahmt von freundlichen Fachwerkhäusern, wiegt sich die Vergangenheit auf holprigen Kopfsteinpflaster in Sicherheit. Hier und da riskiert die Sonne einen Strahl durch den gelben Industrienebel und zwingt den engen Gassen ein Lächeln ab. Der alte Dom protzt mit seiner Architektur. Das Klicken der Fotoapparate scheint ihm zu gefallen. Die Parolen von Freiheit und Frieden an seinen Mauern sind schon etwas verwaschen. Regen und Missachtung haben ihnen arg zugesetzt. Man könnte sie etwas auffrischen. An Straßenecken stehen Musikanten unrasiert in Tennisschuhen und zupfen auf ihren bunt bemalten Gitarren. Sie sind geduldet. Der Kaffee schmeckt etwas dünn, und doch beginnt man sich zu freuen. Vergangenes wird beiseite geschoben, Vergessenes hervorgekramt, Zukünftiges verliert und Gegenwärtiges gewinnt an Bedeutung. Die Tätigkeit, eine Zigarette zu drehen und zu schauen, befriedigt völlig. Gedanken dürfen frei herumhängen und man bemerkt, dass man sehr viel versäumt hat. Es gehört eine Menge Mut dazu, jung zu sein. Hoffentlich haben wir genug davon, denn wir haben noch einiges vor.

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0: 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Noch ist die Zeit, in der wir blühen und wachsen können. Was schert uns Zucht und Sicherheit? Noch können wir uns die Vergänglichkeiten gönnen. Zum Sterben bleibt uns sehr viel Zeit.
1: Wir wollen uns noch rasch verändern.

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Aus seinem Buch von 2020, Allein kann ich die Welt nicht retten. Sehr empfehlenswert. Und Markus Maute schreibt, als wichtige Grundlage für die Zukunft sollten wir über einen gesunden Verstand hinaus auch die Liebe zur Natur wiederentdecken. Denn das, was wir lieben, sind wir auch bereit zu beschützen. So Markus Maute. Und so denken auch wir nahe der Natur und senden Musik dazu. 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
2: Im Studio Holger Dilk, schönen guten Tag. Der Weg für Sondierungsgespräche in Berlin ist frei. Linke, SPD und Grüne haben sich geeinigt, auch beim Umgang mit Antisemitismus. Tom Husse.
3: Ja, da haben sich die Parteien nochmal deutlich positioniert und betont, wer in ihren Reihen mit antisemitischen Äußerungen oder auch mit Kontakten zu Clanmitgliedern auffällt, muss mit einem Parteiausschluss rechnen. Zuvor gab es da entsprechende Vorwürfe gegen Teile der Linken und da wollten SPD und Grüne für Klarheit sorgen. Die gibt's jetzt zwar, ein großer Streitpunkt ist aber noch da, und zwar das Thema Enteignungen in Berlin. Die Linke pocht darauf, die SPD will da aber nicht mitmachen.
2: Die Bundesregierung hat ihre Wirtschaftsprognose für dieses Jahr deutlich nach oben korrigiert. 1,3% Wachstum werden erwartet. Im Frühjahr waren es noch 0,5%. Wirtschaftsministerin Reiche.
4: Die deutsche Wirtschaft hat sich im ersten Halbjahr 2026 robuster erwiesen als noch im Frühjahr projiziert. Trotz geopolitischer Unsicherheiten, trotz eines globalen Energiepreisschocks, trotz der Schließung der Straße von Hormuz und trotz Zöllen.
2: Die Spionageaffäre um den ehemaligen BND-Chef Hanning spitzt sich weiter zu. Wie der Spiegel schreibt, soll der ehemalige Chefspion auch Kontakt zu einem chinesischen General gehabt haben. Offiziell bestätigt wurde das noch nicht. Hanning sitzt seit gestern in Untersuchungshaft. Beim Bürokratieabbau kommt die Bundesregierung voran, das bestätigt der neue Bericht des Normenkontrollrats. In der Verwaltung wird demnach zum Beispiel immer mehr auf digital statt auf Papier gesetzt. Vieles wurde außerdem schon auf den Weg gebracht, muss aber noch umgesetzt werden. Der Literaturnobelpreis geht in diesem Jahr nach Kanada. Ausgezeichnet wird die Schriftstellerin Anne Carson für ihr mutiges und originelles Werk, das ganz neue Formen der modernen Literatur geschaffen hat, so die Jury. Als nächstes wird morgen der Friedensnobelpreis verliehen.
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5: Mit KI-Support. Viele Wolken gibt es heute Nachmittag und immer wieder regnet es auch mal kräftiger. Im Südosten kann es dazu vereinzelt krachen. Später lockert es von Nordwesten her eher wieder auf, dann gibt's Sonne und Wolken und zwischendurch noch Schauer und einzelne Gewitter. Dazu werden es zwischen 12 und 22 Grad. Morgen oft viele Wolken, von Nordwesten breitet sich Regen aus, maximal 17 Grad.
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Nichts führt zum Guten, was nicht natürlich ist. Friedrich Schiller. Und wir spielen die Musik dazu. Natürlich, rund um Natur.

0: Hier ist Naturradio, Radio Natur verbunden, mit einem Zitat von Albert Einstein. Schau tief in die Natur, und dann wirst du alles besser verstehen.
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2: Im Studio Holger Dilk, schönen guten Tag. In Berlin stellen sich Linke, SPD und Grüne gemeinsam gegen Antisemitismus. Das haben die Parteien klargestellt, nachdem sie den Weg für Sondierungsgespräche freigemacht hatten. Wer antisemitisch auffällt, wird bestraft, sagte die Berliner Linken-Chefin Kerstin Wolter.
3: Bei Verstößen gegen diese Grundsätze entscheiden die Fraktionen nach ihren Regeln über Konsequenzen bis hin zum Ausschluss transparent. Auf Wunsch ordnet ein Gremium aus 3 Fachleuten der Berliner Stadtgesellschaft Vorfälle ein. Wir etablieren es bewusst, weil wir unsere Stadt und diese Frage in unserer Stadt so ernst nehmen.
2: Zuvor gab es Antisemitismusvorwürfe gegen Teile der Linken. Die deutsche Wirtschaft läuft deutlich besser als gedacht, deshalb hat jetzt auch die Bundesregierung ihre Wachstumsprognose nach oben geschraubt. Das Wirtschaftsministerium geht jetzt von einem Plus in diesem Jahr von 1,3% aus, mehr als doppelt so viel wie im Frühjahr. Offenbar hat die Wirtschaft den Iran-Krieg und die gestiegenen Ölpreise viel besser verkraftet als angenommen. Vor allem die Exporte laufen gut und der Staat investiert an vielen Stellen kräftig. Davon profitieren viele Branchen. Die Spionageaffäre um den ehemaligen BND-Chef Hanning spitzt sich weiter zu. Wie der Spiegel schreibt, soll der ehemalige Chefspion auch Kontakt zu einem chinesischen General gehabt haben. Offiziell bestätigt wurde das noch nicht. Hanning sitzt seit gestern in Untersuchungshaft. Die Bundesregierung ist beim Bürokratieabbau auf einem guten Weg, so steht es im Jahresbericht des Normenkontrollrats. Vieles ist schon beschlossen, muss aber noch umgesetzt werden. Als Beispiel nennen die Experten das Kindergeld, das künftig automatisch ausgezahlt werden soll. In Tuttlingen hat die Polizei am Rathaus der Stadt im Süden Baden-Württembergs einen 27-Jährigen erschossen. Der Mann hatte zuvor auf die alarmierten Beamten geschossen. Die genauen Hintergründe sind noch unklar.
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4: Mit KI-Support. Viele Wolken gibt es heute Nachmittag und immer wieder regnet es auch mal kräftiger. Im Südosten kann es dazu vereinzelt krachen. Später lockert es von Nordwesten her eher wieder auf, dann gibt's Sonne und Wolken und zwischendurch noch Schauer und einzelne Gewitter. Dazu werden es zwischen 12 und 22 Grad. Morgen oft viele Wolken, von Nordwesten breitet sich Regen aus, maximal 17 Grad.
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1: 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Nein, das gute Händchen. 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

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Jetzt mit einem kurzen Text von Rainer Maria Rilke. Die meisten Menschen wissen gar nicht, wie schön die Welt ist und wie viel Pracht in den kleinsten Dingen, in irgendeiner Blume, einem Stein, einer Baumrinde oder einem Birkenblatt sich offenbart. Die erwachsenen Menschen, die Geschäfte und Sorgen haben, sich mit lauter Kleinigkeiten quälen, verlieren allmählich ganz den Blick für diese Reichtümer. Es geht eine große und ewige Schönheit durch die ganze Welt und diese ist gerecht über die kleinen und großen Dinge verstreut. So Rainer Maria Rilke. Und genau dazu unsere Musik Naturradio, Radio Natur verbunden.

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2: Im Studio Holger Dilk, schönen guten Abend. Der Weg für Sondierungsgespräche in Berlin ist frei. Linke, SPD und Grüne haben sich geeinigt, auch beim Umgang mit Antisemitismus. Tom Husse.
3: Ja, da haben sich die Parteien nochmal deutlich positioniert und betont, wer in ihren Reihen mit antisemitischen Äußerungen oder auch mit Kontakten zu Clanmitgliedern auffällt, muss mit einem Parteiausschluss rechnen. Zuvor gab es da entsprechende Vorwürfe gegen Teile der Linken und da wollten SPD und Grüne für Klarheit sorgen. Die gibt's jetzt zwar, ein großer Streitpunkt ist aber noch da, und zwar das Thema Enteignungen in Berlin. Die Linke pocht darauf, die SPD will da aber nicht mitmachen.
2: Hatte der ehemalige Chefspion August Hanning einen engen Kontakt zu China? Wie der Spiegel berichtet, wollen das die Ermittler gerade herausfinden. Finn Rebesell, Freundlieb.
4: Konkret geht's um einen möglichen Kontakt zu einem chinesischen General. Was genau da wirklich dran ist, ist noch unklar. Die Bundesanwaltschaft hat sich bislang noch nicht offiziell dazu geäußert. Hanning sitzt im Moment in U-Haft. Ihm werden Landesverrat und Spionage vorgeworfen. Er soll geheime Infos weitergegeben und eine Analyse für einen fremden Geheimdienst gemacht haben. Um welchen genau es da geht, ist nicht bekannt.
2: Die deutsche Wirtschaft läuft deutlich besser als gedacht, deshalb hat die Bundesregierung ihre Wachstumsprognose nach oben geschraubt. Das Wirtschaftsministerium geht jetzt von einem Plus in diesem Jahr von 1,3% aus, mehr als doppelt so viel wie im Frühjahr. Deutschland und Großbritannien wollen nach dem Brexit wieder enger zusammenarbeiten. Ein neuer Freundschaftsvertrag ist in Kraft getreten. Er soll unter anderem Schülerreisen und Auslandssemester erleichtern. Geplant ist auch eine direkte Bahnverbindung zwischen Deutschland und Großbritannien. Der Literaturnobelpreis geht an die kanadische Schriftstellerin Anne Carson. Bekannt ist Carson vor allem für moderne Übersetzungen griechischer Mythen und das Vermischen verschiedener Gattungen. Schon in den vergangenen Jahren war sie als Favoritin für den Nobelpreis gehandelt worden.
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5: Mit KI-Support. Wolkig und ziemlich nass ist es gerade. Im Süden und Osten regnet es teils länger und ordentlich und sonst ziehen immer mal wieder Schauer durch. Vereinzelt auch mit Gewitter. Dazu werden es heute maximal 12 bis 22 Grad. Morgen dann eher grau, viele Wolken und von Nordwesten breitet sich Regen aus. Höchstens 17 Grad.
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Signale für den Frieden hier auf Naturradio. Mit einem ganz einfachen Zitat von Leo Tolstoi. Das Ziel des Lebens ist das Gute.

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Hier ist Naturradio. Radio Natur verbunden mit einem anregenden Zitat aus dem Roman Die Bücherjägerin von Elisabeth Bees, Ersterscheinung 2023. Darin ein wunderbarer Satz. Wir zitieren. Denn für Shaw gab es kein Unkraut. Es gab nur die Unfähigkeit, die Schönheit in etwas Wildem und Durchsetzungsfähigem zu entdecken. Zitat Ende. Entdeckt ihr auch das Wilde in der Natur? Und hier ist die Musik dazu. 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
2: Im Studio Holger Dilk, schönen guten Abend. Kanzler Merz steht mal wieder für seine Krisenbewältigung in der Kritik. Konkret geht es um den Verdacht, dass auch CDU-Politiker für den neuen AfD-Landtagspräsidenten in Sachsen-Anhalt gestimmt haben könnten. Silas Quiring.
3: Ja, Merz hatte gesagt, dass er auch eine False-Flag-Aktion für möglich hält, also ein gezieltes Täuschungsmanöver von anderen Parteien. Grüne und Linke zeigten sich empört. So eine Spekulation sei eine bodenlose Frechheit, sagte Grünen-Politikerin Mihalic der Rheinischen Post. Auch Linken-Chefin Schwertner wehrte sich gegen die Vorwürfe. Sie warf dem Kanzler bei NTV ein Ablenkungsmanöver vor. Dass die Stimmen bei der geheimen Wahl von Linken, Grünen oder SPD gekommen sein könnten, sei totaler Quatsch.
2: Hatte der ehemalige Chefspion August Hanning einen engen Kontakt zu China? Wie der Spiegel berichtet, wollen das die Ermittler gerade herausfinden. Finn Rebesel, Freundlieb.
4: Konkret geht's um einen möglichen Kontakt zu einem chinesischen General. Was genau da wirklich dran ist, ist noch unklar. Die Bundesanwaltschaft hat sich bislang noch nicht offiziell dazu geäußert. Hanning sitzt im Moment in U-Haft. Ihm werden Landesverrat und Spionage vorgeworfen. Er soll geheime Infos weitergegeben und eine Analyse für einen fremden Geheimdienst gemacht haben. Um welchen genau es da geht, ist nicht bekannt.
2: Der Weg für Sondierungsgespräche in Berlin ist frei. Linke, SPD und Grüne haben sich geeinigt, auch beim Umgang mit Antisemitismus. Die Parteien betonen, wer antisemitisch auffällt, muss mit einem Parteiausschluss rechnen. Zuvor gab es Antisemitismusvorwürfe gegen Teile der Linke. Die Bundesregierung hat ihre Wirtschaftsprognose für dieses Jahr deutlich nach oben korrigiert. 1,3% Wachstum werden erwartet. Im Frühjahr waren es noch 0,5%. Die Wirtschaft habe den Iran-Krieg und die hohen Energiepreise besser weggesteckt als gedacht, heißt es. Die UEFA will FIFA-Präsident Infantino loswerden, hat aber noch keinen ernsthaften Gegenkandidaten. Heute haben die 55 europäischen Fußballverbände in Berlin unter anderem darüber beraten. Details sind noch nicht bekannt. Die FIFA-Präsidentschaftswahl steht im Frühling an.
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5: Mit KI-Support. Viele Wolken und immer wieder Regen gibt es heute Abend. Dazu kommt in Richtung Nordwesten auch mal ein Schauer runter und vereinzelt ein Gewitter. In der Nacht lässt der Regen nach und es bleibt oft trocken. Stellenweise wird es auch neblig, die Tiefstwerte liegen zwischen 8 und 2 Grad. Morgen ziehen viele Wolken durch, aus dem Nordwesten breitet sich Regen aus. Maximal werden es 17 Grad.
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will ganz hier sein und das Licht erfassen. Ich möchte still sein und die Erde mit mir still sein lassen. Jene Kraft zeigt mir blühend reines Leben und wacht als stiller Hüter über meinen Wegen. Dort, wo alles, was beginnt, bereits vollendet ist. Kein Ort, sondern ein Zustand, der die kleine Welt vergisst, in dem jedes Universum neu geboren wird. Von unbeschreiblicher Feinheit, die jede Form verliert. Es ist tatsächlich egal, wie oft du's vergisst. Durch die Berge im Tal bricht durch Wolken stets Licht. Du bist niemals alleine, warst immer schon erweckt. Dein Zuhause ist nur eine Erinnerung weit weg. Du bist sicher, bist geborgen und du bist geführt. Du bist geliebt, bist genug und du wirst gehört. Du bist komplett, du bist weit, du bist ewig und rein. Was für eine Zeit, um am Leben zu sein. Die Stille spricht und innerlich verbinden sich die Linien wie in Blindenschrift, als ob der Himmel sich erfährt. Blick in dich und du bist limitless, erinnere dich, denn nichts bestimmt je deinen Wert. Deshalb finde, was dich stärkt, lass uns Frieden statt Probleme wählen. Lass uns Momente sammeln, anstatt Fehler zählen. Du musst der Liebe nicht entgegengehen, sondern die Hindernisse auflösen, die ihr noch im Weg

Es kann Dekaden dauern, bis man nach innen blickt und lernt, der Weg vom Kopf ins Herz ist nur einen Fingerschnipp entfernt, als ob ein Lichtermeer die Finsternis erwärmt, alle Dämme brechen lässt und jedes Hindernis entfernt. Jedes Teil ist von Bedeutung und mit Leben betraut. Nur durch deine Überzeugung werden Wege gebaut. Du bist mehr als dein Verstand im Land all der Formen. Dein Herz schlug lang, bevor Gedanken begonnen. Tauche tief in das Zentrum wie in Meeresgraben. Vernetze leuchtende Linien wie bei Sternenkarten. So fließt Liebe ungefiltert durch die Nervenbahnen. Als Antiseptikum gegen Herzversagen. Es gibt ein Licht in dir, das nicht von dieser Welt ist, und es spricht mit dir, bis du erfährst, wer du selbst bist. Leuchtend vor Unschuld und Herrlichkeit, so lebendig voller Güte und Barmherzigkeit. 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Eine leuchtende Spur, wie gezeichnet von Licht, das mit wärmender Kraft durch die Einsamkeit blicht. 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
2: Im Studio Holger Dilk. Schönen guten Abend. Kanzler Merz steht mal wieder für seine Krisenbewältigung in der Kritik. Konkret geht es um den Verdacht, dass auch CDU-Politiker für den neuen AfD-Landtagspräsidenten in Sachsen-Anhalt gestimmt haben könnten. Silas Quiring.
3: Ja, Merz hatte gesagt, dass er auch eine False-Flag-Aktion für möglich hält, also ein gezieltes Täuschungsmanöver von anderen Parteien. Grüne und Linke zeigten sich empört. So eine Spekulation sei eine bodenlose Frechheit, sagte Grünen-Politikerin Mihalic der Rheinischen Post. Auch Linken-Chefin Schwertner wehrte sich gegen die Vorwürfe. Sie warf dem Kanzler bei NTV ein Ablenkungsmanöver vor. Dass die Stimmen bei der geheimen Wahl von Linken, Grünen oder SPD gekommen sein könnten, sei totaler Quatsch.
2: Hatte der ehemalige Chefspion August Hanning einen engen Kontakt zu China? Wie der Spiegel berichtet, wollen das die Ermittler gerade herausfinden. Finn Rebesel, Freundlieb.
4: Konkret geht's um einen möglichen Kontakt zu einem chinesischen General. Was genau da wirklich dran ist, ist noch unklar. Die Bundesanwaltschaft hat sich bislang noch nicht offiziell dazu geäußert. Hanning sitzt im Moment in U-Haft. Ihm werden Landesverrat und Spionage vorgeworfen. Er soll geheime Infos weitergegeben und eine Analyse für einen fremden Geheimdienst gemacht haben. Um welchen genau es da geht, ist nicht bekannt.
2: Der Weg für Sondierungsgespräche in Berlin ist frei. Linke, SPD und Grüne haben sich geeinigt, auch beim Umgang mit Antisemitismus. Die Parteien betonen, wer antisemitisch auffällt, muss mit einem Parteiausschluss rechnen. Zuvor gab es Antisemitismusvorwürfe gegen Teile der Linke. Die Bundesregierung hat ihre Wirtschaftsprognose für dieses Jahr deutlich nach oben korrigiert. 1,3% Wachstum werden erwartet. Im Frühjahr waren es noch 0,5%. Die Wirtschaft habe den Iran-Krieg und die hohen Energiepreise besser weggesteckt als gedacht, heißt es. Die UEFA will FIFA-Präsident Infantino loswerden, hat aber noch keinen ernsthaften Gegenkandidaten. Heute haben die 55 europäischen Fußballverbände in Berlin unter anderem darüber beraten. Details sind noch nicht bekannt. Die FIFA-Präsidentschaftswahl steht im Frühling an.
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5: Mit KI-Support. Viele Wolken und immer wieder Regen gibt es heute Abend. Dazu kommt in Richtung Nordwesten auch mal ein Schauer runter und vereinzelt ein Gewitter. In der Nacht lässt der Regen nach und es bleibt oft trocken. Stellenweise wird es auch neblig, die Tiefstwerte liegen zwischen 8 und 2 Grad. Morgen ziehen viele Wolken durch, aus dem Nordwesten breitet sich Regen aus. Maximal werden es 17 Grad.
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Hier ist Naturradio, Radio Naturverbunden. Wir leben in einer Zeit der Gewalt, des Hasses, der Kriege, der Unvernunft, der Natur- und Umweltzerstörung. Aber die Natur gibt auch Kraft. Sie kann zurückkommen, wenn wir sie entlassen. Auch dafür machen wir Mut, machen Hoffnung hier auf Naturradio. Dazu jetzt passende Worte von Herbert Zucki, Ökologe, aus seinem 2025er Buch Und die Hoffnung kehrt zurück. Herbert Zucki schreibt in seinem Gedicht Hoffnung: Dass die Bomber wieder fliegen und die Kinder angstvoll schreien, dass die Starken wieder siegen, kann und will ich nicht verzeihen. Ach, das hat in mancher Nacht mich um meinen Schlaf gebracht. Dass die Amseln wieder singen, wenn der Tag die Nacht anbricht, ihre Lieder wieder klingen, so vertraut im Dämmerlicht, gibt mir Trost in dieser Zeit und erhellt die Dunkelheit. Dass die Vögel wieder ziehen, wenn die Sonne höher steigt und die Blumen wieder blühen, wenn der Tag sich milde zeigt, gibt mir Zuversicht und Glück und die Hoffnung kehrt zurück. So Herbert Zucki, Ökologe, und wir senden die Musik dazu, rund um Natur, Frieden und mit ganz viel Hoffnung.

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3: Im Studio Holger Dilk. Schönen guten Abend. Der Weg für Sondierungsgespräche in Berlin ist frei. Linke, SPD und Grüne haben sich geeinigt, auch beim Umgang mit Antisemitismus. Tom Husse.
4: Ja, da haben sich die Parteien nochmal deutlich positioniert und betont, wer in ihren Reihen mit antisemitischen Äußerungen oder auch mit Kontakten zu Clanmitgliedern auffällt, muss mit einem Parteiausschluss rechnen. Zuvor gab es da entsprechende Vorwürfe gegen Teile der Linken und da wollten SPD und Grüne für Klarheit sorgen. Die gibt's jetzt zwar, ein großer Streitpunkt ist aber noch da, und zwar das Thema Enteignungen in Berlin. Die Linke pocht darauf, die SPD will da aber nicht mitmachen.
3: FIFA-Präsident Gianni Infantino soll weg, zumindest wenn es nach der UEFA geht. Die 55 europäischen Fußballverbände haben sich heute in Berlin getroffen und darüber beraten, wie sie Infantino loswerden können. Details sind noch nicht an die Öffentlichkeit gekommen. Finn Riebesel, Freundlieb.
5: Im Frühling steht die FIFA-Präsidentschaftswahl an. Das Problem, ein ernsthafter Gegenkandidat ist bisher nicht in Sicht. Die Europäer hoffen deshalb, Infantino schon vorher zum Verzicht zu bewegen. Einfach wird das aber nicht, da der Schweizer weiterhin auf die Unterstützung aus Afrika und Südamerika zählen kann. Infantino steht in der Kritik, unter anderem, weil er Teile der WM an einen Investor verkaufen wollte.
3: Haben auch CDU-Politiker für den neuen AfD-Landtagspräsidenten in Sachsen-Anhalt gestimmt? Darüber wird weiter diskutiert. Kanzler und CDU-Chef Merz hat angedeutet, dass die zusätzlichen Stimmen auch von SPD, Grünen oder Linken kommen könnten. Blödsinn, heißt es aus den Reihen von Grünen und Linken. Die Spionageaffäre um den ehemaligen BND-Chef Hanning spitzt sich weiter zu. Wie der Spiegel schreibt, soll der ehemalige Chefspion auch Kontakt zu einem chinesischen General gehabt haben. Offiziell bestätigt wurde das noch nicht. Hanning sitzt seit gestern in Untersuchungshaft. Der Literaturnobelpreis geht an die kanadische Schriftstellerin Anne Carson. Bekannt ist Carson vor allem für moderne Übersetzungen griechischer Mythen und das Vermischen verschiedener Gattungen. Schon in den vergangenen Jahren war sie als Favoritin für den Nobelpreis gehandelt worden.
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6: Mit KI-Support. Viele Wolken und immer wieder Regen gibt es heute Abend. Dazu kommt in Richtung Nordwesten auch mal ein Schauer runter und vereinzelt ein Gewitter. In der Nacht lässt der Regen nach und es bleibt oft trocken. Stellenweise wird es auch neblig, die Tiefstwerte liegen zwischen 8 und 2 Grad. Morgen ziehen viele Wolken durch, aus dem Nordwesten breitet sich Regen aus. Maximal werden es 17 Grad.
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Nur wenn wir verstehen, können wir uns kümmern. Nur wenn wir uns kümmern, können wir helfen. Nur wenn wir helfen, können wir Leben retten. So Jane Goodall. Und hier ist die Musik dazu. 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

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Jetzt mit einem kurzen Text von Rainer Maria Rilke. Die meisten Menschen wissen gar nicht, wie schön die Welt ist und wie viel Pracht in den kleinsten Dingen, in irgendeiner Blume, einem Stein, einer Baumrinde oder einem Birkenblatt sich offenbart. Die erwachsenen Menschen, die Geschäfte und Sorgen haben, sich mit lauter Kleinigkeiten quälen, verlieren allmählich ganz den Blick für diese Reichtümer. Es geht eine große und ewige Schönheit durch die ganze Welt und diese ist gerecht über die kleinen und großen Dinge verstreut. So Rainer Maria Rilke. Und genau dazu unsere Musik Naturradio, Radio Natur verbunden.

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2: Im Studio Immekasten. Schönen guten Abend. Der Weg für Sondierungsgespräche in Berlin ist frei. Linke, SPD und Grüne haben sich geeinigt, auch beim Umgang mit Antisemitismus. Tom Husse.
3: Ja, da haben sich die Parteien nochmal deutlich positioniert und betont. Wer in ihren Reihen mit antisemitischen Äußerungen oder auch mit Kontakten zu Clanmitgliedern auffällt, muss mit einem Parteiausschluss rechnen. Zuvor gab es da entsprechende Vorwürfe gegen Teile der Linken und da wollten SPD und Grüne für Klarheit sorgen. Die gibt's jetzt zwar, ein großer Streitpunkt ist aber noch da, und zwar das Thema Enteignungen in Berlin. Die Linke pocht darauf, die SPD will da aber nicht mitmachen.
2: Die deutsche Wirtschaft läuft deutlich besser als gedacht. Deshalb hat jetzt auch die Bundesregierung ihre Wirtschaftsprognose nach oben geschraubt. Das Wirtschaftsministerium geht jetzt von einem Plus dieses Jahr von 1,3% aus, mehr als doppelt so viel wie im Frühjahr. Offenbar hat die Wirtschaft den Iran-Krieg und die gestiegenen Ölpreise viel besser verkraftet als angenommen. Vor allem die Exporte laufen gut und der Staat investiert an vielen Stellen kräftig. Davon profitieren viele Branchen. Neuer Anlauf im Ring um ein Ende des Ukraine-Krieges. Ein ukrainisches Verhandlungsteam ist morgen und übermorgen in den USA. Da stehen Gespräche mit Unterhändlern von US-Präsident Trump an, sagte der ukrainische Präsident Zelensky. Auch ein europäisches Team soll dazu stoßen. Die Bundesregierung ist beim Bürokratieabbau auf einem guten Weg. So steht's zumindest im Jahresbericht des Normenkontrollrats. Vieles ist schon beschlossen, muss aber noch umgesetzt werden. Als Beispiel nannten die Experten das Kindergeld, das künftig automatisch ausgezahlt werden soll. Verbraucherschützer und Handelsvertreter fordern schärfere Regeln fürs Online-Shopping. Anbieter aus Nicht-EU-Ländern müssen Vertreter in Europa haben, die zur Rechenschaft gezogen werden können, wenn gefälschte oder schädliche Produkte verkauft werden. So die Forderung.
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4: Mit KI-Support. Viele Wolken gibt es am Abend erstmal. Im Norden kommen noch ein paar Schauer durch. An der Nordsee ist auch mal ein Gewitter drin. Sonst bleibt es oft trocken. Später schiebt sich von Westen her wieder Regen rein. In der Nacht liegen die Tiefstwerte zwischen 9 und 2 Grad. Morgen wird es meist grau und ziemlich nass. Im Westen lässt der Regen später nach. Dazu maximal bis 18 Grad.
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1: Hier ist Naturradio, Radio Naturverbunden. Wir beginnen jetzt unsere Themensendung Jahreszeiten zur Herbstnatur. Kaum eine Jahreszeit ist bunter, vielfältiger, ruhiger, spannender, aufregender. Ach, was sage ich, lasst euch einfach ein, geht mit mir auf eine Herbstreise, die nächsten 2 Stunden. Am Mikrofon Michael Altmoos vom Museum für Naturschutz aus Staudernheim, ganz nah der Natur. So senden wir Naturradio, mit einer Vielfalt an Musik und Songs, genau wie der Herbst. Und wie beginnt man eine Themensendung zu Herbst? Natürlich mit Vivaldi, die Jahreszeiten, Herbst.

Danke, Vivaldi. Danke für diese großartige Musik. Danke, dass ihr zuhört. Hier ist Naturradio, mitten im Herbst, in unserer Themensendung zur Herbstnatur. Genauso vielfältig wie unser Musikprogramm. Singer-Songwriter, Folk, Rock, Klassik. Lasst euch überraschen. Jedes Blatt bunt. Genau wie der Herbst. Und eine wunderbare Metapher auf den Herbst hat Alexandra geschrieben, Ende der 60er Jahre. Der Traum vom Fliegen. Sie beschreibt dazu ein Blatt, ein Herbstblatt, wie es herunterfällt und träumt von der großen, weiten Welt und doch ein ganz normales Schicksal nimmt. Ein Schicksal wie ein Mensch. Ein Mensch wie ein Blatt. Auch daran denkt man im Herbst. Liebe Hörer, lasst euch nicht fallen, aber fliegt mit. Alexandra, der Traum vom Fliegen und zum Nachdenken.

Der Traum vom Fliegen. Herbst, die Zeit des Nachdenkens. Hier ist die Themensendung Herbst. Nachdenken im Herbst muss aber nicht nur

Herbst auf Naturradio. Und da darf ein Titel nicht fehlen. Für immer Herbst, Forever Autumn von Justin Hayward aus Krieg der Welten. Melancholisch angehaucht und doch so ermutigend für alle, die den Herbst lieben.

Forever Autumn. Der Herbst kann so melancholisch sein und so melodisch. Melodisch ist auch das folgende Stück. Nein, das sage ich jetzt nicht an. Den Text kennt fast jedes Kind. Habt ihr bestimmt in der Schule gelernt oder im Kindergarten? Schmunzeln und mitsingen, beides ist jetzt möglich. Den Titel sage ich wie gesagt nicht an. Ihr kennt ihn alle. Und eine Herbstsendung hier auf Naturradio kann nicht ohne diesen Titel geschehen. Wunderbar in Szene gesetzt durch den großartigen Hannes Wader. Ein ganz altes Volkslied. Im Herbst.

Bunt sind schon die Wälder, wer kennt das nicht? Von der Buntheit der Welt im Herbst singt auch Indila, die großartige französische R&B-Sängerin, die doch einen Hang zu Folk-Songs hat. In ihrem wunderbaren Song, den ich jetzt spiele, geht es um die Farben des Herbstes. Sie singt: 1001 Farben, die mein Herz schlagen lassen, im Jahreszeitwechsel, die Zeit eines Liedes. Wer Französisch kann, versteht sicherlich mehr. Auf jeden Fall verstehen wir, dass Indila eine Beziehung hat, die nicht so ganz einfach ist. Aber die Farben des Herbstes geben ihr Mut. Und die Schönheit des Herbstes erstrahlt durch dieses ungewöhnliche Lied. Indila.

Wunderschön, Indila. C'est la vie, kann man da nur auf Französisch mit sagen. Und C'est la vie ist auch der Titel des nächsten Songs von Emerson, Lake & Palmer. Großartig und so passend zum Herbst. Haben sich auch eure Blätter braun verfärbt? Keine Angst. Genießt die Liebe, genießt das Leben, bevor es vorbei ist. C'est la vie.

Der Wind pflückt Blätter von Daniela Daub. Es ist Herbst. Die Sonne verflüssigt sich, gießt sich über das Laub und über das Land, gießt sich über die Ziegeldächer und über die Äpfel im Gras, über die dunkelroten Beeren des Weißdorns, gießt sich goldenes Licht, bringt alles zum Leuchten. Der Wind pflückt Blätter im Vorüberwehen. Anhänglich wie sie sind, kommen sie ein Stück mit, bevor sie zu Boden trudeln, mit dem Stiel voran. Der Wind pflückt Blätter, mit denen er nichts weiter anzufangen weiß. Er will vielleicht nur spielen, sein Windspiel treiben. Die Blätter im Wind. Die Sonne lässt sie leuchten, sie lassen sich fallen, goldgelb, hingebungsvoll. Das bisschen Schwerkraft, was an so einem Blatt anzugreifen vermag, reicht aus, um es nach unten zu führen, vom Zweig zur Erde. Die Sonne schaut zu, augenlos, arglos, fraglos. Die Blätter schließen die Augen. Das Chlorophyll ist schon weg. Es gibt nichts mehr zu tun.

0: Das war Im Herbstwald, eine Klangkomposition von Horst Peter. Auch das ist Naturradio, klangliche Gemälde, die Bilder im Kopf zaubern, hier im Herbstwald. Und im Herbstwald fallen die Blätter, Falling Leaves, ein nächstes Musikstück. Fallende Blätter sind wunderbar, sie regnen auf einen herab, wir sind Teil eines großartigen Stoffkreislaufs. Und trotzdem gibt es Menschen, die dadurch deprimiert sind. Traurig, weil sie der Vergänglichkeit ins Auge blicken. Deshalb jetzt hier ein Lebenstipp im Herbst.
1: Schlechte Stimmung im Herbst ist völlig normal. Dabei können die Ursachen für den sogenannten Herbstblues sowohl körperlich als auch geistig bedingt sein, so Psychologin und Autorin Dr. Ilona Bürgel.
2: Bei den körperlichen sollten wir über Melatonin reden, das haben wir mehr, deshalb sind wir müde. Und vom Serotonin haben wir weniger, deshalb haben wir schlechte Laune. Und außerdem, um auf die Psyche zu kommen, der Urlaub ist lange her, wir haben uns überarbeitet, deshalb fühlen wir uns einfach auch anders, als wenn der Sommer noch da ist.
1: Um uns wohler zu fühlen, spielt abwechslungsreiches und gesundes Essen eine wichtige Rolle. Zusätzlich hilft auch Bewegung. Allerdings sollten wir nur den Sport machen, der uns auch wirklich Spaß macht.
2: Also zum Beispiel mal zu tanzen oder Trampolin zu springen, wenn man eben nun mal nicht der Jogger ist. Beim Essen wirklich auch darauf zu achten, dass es frisch ist und generell für mehr positive als negative Momente im Alltag zu sorgen.
1: Am besten, Sie starten den Tag schon mit einem Lächeln, denn dann wird das sogenannte Kuschelhormon Oxytocin ausgeschüttet. Und falls Sie doch mal Stress haben,
2: ärgern Sie sich maximal 3 Minuten und danach denken Sie über Lösungen nach. Alles andere ist Energieverschwendung. Oder man könnte auch sagen, 3-mal täglich Gutes, so wie im Märchen. Einmal für sich was Gutes tun, einmal für jemand anderen und einmal so ganz bewusst etwas Positives denken.
1: Mit ein paar einfachen Tipps und Tricks sind wir gut gegen den Herbstblues gewappnet. Denn laut Glücksforschung haben wir unser Wohlbefinden zu 40% selbst in der Hand.

Was ist das Besondere am Herbst? Fallende Blätter, okay. Melancholie, na gut. Buntheit? Ja, alles gehört zusammen und vielleicht ist das das Besondere. Der Herbst als Teil des Jahreszeitenkreislaufes, als Regenerationsphase. Die Bäume werfen die Blätter nicht etwa ab, um uns zu deprimieren. Sie werfen sie ab, um neue Kraft zu schöpfen, um sich auf den Winter vorzubereiten. Und auf den Winter kommt der Frühling. Herbst ist Zeit der Ernte, Zeit zum Kraftsammeln, zum Innehalten. Alles ist ein Teil. Und vielleicht war man sich im Mittelalter dem bewusster als heute in modernen Zeiten. Wer weiß? Cantal, Autumn, mittelalterliche Klänge, doch so modern dargeboten, hier auf Naturradio.

Jetzt im Herbst ist auch die Zeit der Stürme. Winde sind häufiger als in anderen Jahreszeiten, obwohl ein Sommergewitter jeden Herbststurm durchaus bei weitem übertreffen kann. Wind und Durchwehung ist wichtig. In Seen findet ein Schichtwechsel statt. Die warme Oberschicht des Wassers wird gewirbelt hinein in die Unterschicht. Im Wald werden die Blätter abgeweht. Wind ist unser Freund oder unser Feind? Entscheidet selbst. Herbst ist die Zeit der Stürme. Und jetzt kommt ein besonderes Stück klassische Pop- und Rockmusik. Einer der berühmtesten Intuitionen von Sturm. Riders on the Storm. Hier sind die Doors. Und da leidet man regelrecht mit, wie man durch Wind und Wetter reitet. Auch wenn ein Sommergewitter abgebildet ist, es ist so schön herbstlich. Luft anhalten, die Winde kommen, das Gewitter steigt auf. Riders on the Storm, 7,5 Minuten lang. Guten Genuss, gute Atmosphäre und wer jetzt im Bett liegt, bitte Bettdecke hochziehen, aber gut zuhören. Der Sturm weht.

Ui, ui, ui, wenn schon Sturm, dann richtig. Wer noch nicht weggeweht ist und immer noch zuhört, und ich hoffe, das sind viele, gleich noch ein Sturm. Diesmal auf der Violine. Vanessa May, Storm.

Stürmisch, stürmisch, hier ist Naturradio mit der Themensendung Herbst. Die Winde wehen durch alle Monate und sie machen nachdenklich. Wird unser Leben eventuell auch verweht? Wir sind ja so vergänglich. Ein großartiger deutscher Singer-Songwriter war Udo Jürgens und kurz vor seinem Tod, einer seiner letzten Aufnahmen, war das Lied Oktoberwind. Der Herbst weht aus allen Poren und es ist so nachdenklich. Udo Jürgens wusste natürlich nicht, dass er ein Jahr später nach dieser Aufnahme tot sein wird. Er war so voller Lebenslust. Herbst trägt auch zum Innehalten ein. Hört zu, Udo Jürgens, Oktoberwind. Ist es auch euer Oktoberwind? Dass alles so vergänglich ist. Aber das Leben ist auch voller Glück, voller schöner Winde, auch im Oktober.

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Oktoberwind vom großartigen, unvergessenen Udo Jürgens. Oktober und November sind die Kernmonate des Herbstes. Und gerade November ist berühmt für seine Dunkelheit, für den Nebel, für den Regen, obwohl es natürlich auch schöne Sonnenstunden geben kann. Und mitten im Regen steht Axl Rose, der großartige Sänger von Guns N' Roses, mit einer Rock-Klassik-Ballade, November Rain, über eine zerbrochene Beziehung. Da kann man so schön mitleiden. Aber die Natur tröstet und verbindet. Sie ist unsere Beziehung, die hoffentlich niemals zerbricht, auch nicht im Novemberregen. Leiden wir aber jetzt erstmal, herbstlich mit Axl Rose.

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Thema Herbst auf Naturradio. Die bunte Jahreszeit in Musik genießen. Herbst ist alles. Buntheit, Lebensfreude, aber auch immer wieder Melancholie. Herbst ist die Zeit des Überganges. In der Natur, vielleicht auch bei uns Menschen. In der Liebe. Jetzt die großartige Edith Piaf mit einer historischen Aufnahme. Autumn Leaves, eine Liebe geht, so wie die Blätter fallen.

Und bei Vergänglichkeit darf auch Constantin Wecker nicht fehlen. Er ist mit vielen Songs hier auf Naturradio immer wieder vertreten, weil er viel Naturbezug hat und auch immer wieder für Frieden, Menschlichkeit singt, weil das für einen guten Naturschutz aus unserer Sicht zusammengehört. Wir spielen das ganze Spektrum. Und seine Gedanken, dass alles so vergänglich ist, sind auch im Herbst so wichtig. Herbst ist die Zeit, wo die Blätter fallen, wo Stoffkreisläufe intensiv wirken. Auch wenn sie das ganze Jahr über auch tun, im Herbst fällt es besonders auf, fällt unsere Vergänglichkeit auf, obwohl wir eingebunden sind in den großartigen Kreislauf der Natur. Aber auch wir sind so vergänglich. Und wenn wir das alles nur verstehen würden, würden sich viele nicht ganz so wichtig nehmen, würden wir vielleicht ein schönes Miteinander pflegen. Man darf ja träumen, im Herbst, dass alles so vergänglich ist. Constantin, erzähl es uns.

dass alles so vergänglich ist, auch wenn es überschwänglich ist und scheinbar für die Ewigkeit, als gelte es für alle Zeit, dass das dann doch wie nebenbei verpufft, entfernt aus der Kartei, ein Leben wie ein Paukenschlag vergehen muss an einem Tag. Und in der letzten Stunde dann nichts dir die Zeit anhalten kann. Auch keiner hat Gevatter Tod wohl jemals mit Erfolg gedroht. Und doch, wenn ich so Bilder sehe aus schöner Zeit, dann tut es weh, dass sich nichts rübernehmen lässt in diese Welt des Hier und Jetzt. Dass die oft herrlich warme Zeit verlorener Vergangenheit nicht mehr präsent ist wie zuvor. Da stehe ich nun, ich armer Tor, und würde mich gern an Weisheitslehren berauschen oder gar verzehren. Ich habe so gern gelebt und nun macht es mir Angst, mich auszuruhen. Dass alles Schöne endlich ist und oft nur das, was schändlich ist, dir mahnend im Gedächtnis bleibt, stets wiederkehrt und Unfug treibt. Und dass das Glück so flüchtig ist, doch das, wonach man süchtig ist und an das Schreckliche gemahnt, im Rat des Werdens fest verzahnt. Es gibt Geläuterte, die meinen, man wird sich dann mit sich vereinen und selig in den Himmel schweben. Jedoch verzeiht mir, ich will leben, zum Leben ward ich doch geboren, dem Leben habe ich mich verschworen und ach, des Todes Possenspiel scheint mir noch nicht das rechte Ziel. Ich ahn's, jetzt wäre es an der Zeit für Wunsch und Körperlosigkeit. Erleuchtung ist jetzt das Gebot, sie hebt dich fort aus deiner Not und ja, ich habe es auch studiert, mit Inbrunst selbstlos meditiert und fühle mich manchmal auch ganz klug, doch kenne ich auch den Selbstbetrug. Drum nehmt zum Schluss die Botschaft hin, ich scheine weiser, als ich bin. Erleuchtung ist mir noch so fern. Ich lebe einfach schrecklich gern.

dass alles so vergänglich ist. Konstantin Wecker, hier auf Naturradio in der Themensendung Herbstnatur. Am Mikrofon weiterhin Michael Altmoos vom Museum für Naturschutz im Studio in Staudernheim, ganz nahe der Natur. Der ideale Herbstmonat ist der Oktober. Und diesen Monat und im ganzen Herbst hat Francis Cabrel mit Oktobre einen wunderbaren Chanson gewidmet. Er beschreibt Naturbilder des Herbstes und setzt sie in Beziehung zu dem menschlichen Dasein, zur Vergänglichkeit, aber auch zur Schönheit der Natur, die Ruhe und Kraft gibt. Ein positiver Chanson über den Oktober und der Herbst in uns und mit uns. Und das gilt natürlich auch im November und darüber hinaus. Oktobre, Francis Cabrel, zum Genießen und Zuhören.

Herbst auf Naturradio. Samhain bezeichnet im keltischen Kulturkreis die Nacht auf den 1. November. Den Legenden nach öffnen sich da Türen zu unseren Vorfahren, tief mystisch und naturverbunden. Diesem Samhain hat die Mystery-Folk-Band Ellen Ja ein kleines Denkmal gesetzt, tief zum Eintauchen. Hier ist Samhain

Samhain, zum Innehalten im Herbst die stille Zeit. Aber auch eine mutige Zeit, eine lebensfrohe Zeit, wenn die Blätter fallen. Und zwischen Stille und Lebensfreude vermittelt diese Sendung zur Herbstnatur. Jetzt wieder mit einem mutmachenden Stück, so wie der Herbst, so bunt, so vielfältig. Herbstlaubregen von Barbara Sanetti aus Südtirol. Für alle mit Lebensfreude, gerade auch im Herbst.

Frühlingsmoment. Ein Herbstgedicht von Daniela Daub. Die Büsche winken mit leuchtenden Blättern. Wenn man nicht wüsste, dass es Herbstlaub ist, könnte man sie für blühenden Ginster halten oder für Forsythien. Wenn man nicht wüsste, dass Herbst ist, wäre vielleicht Frühling. Nur für einen Moment, dann würde es einem wieder einfallen. Man sieht es ja, wenn man genauer hinschaut. Wenn man es aber nicht so genau nahm, konnte auch Frühling sein. Der Regen ein Frühlingsregen, die Tage länger werdend, die Müdigkeit eine Frühjahrsmüdigkeit.

Ach, wie schön, ganz ruhig und melancholisch geht unsere Themensendung Herbst mit diesem Stück, das ihr gerade gehört habt, zu Ende. Zum Träumen, zum Genießen, aber auch zum Anregen, zum Nachdenken. Der Herbst ist nicht ohne Grund eine bunte Jahreszeit zwischen Lebensfreude und Melancholie. Typisch für die Natur, für das ganze Leben. Und wie verabschiedet man sich aus so einer Themensendung? Mit einem kleinen Bye-bye natürlich. Bye-bye ist der Titel des Abschiedssongs unserer Themensendung von Silly. Und ist ein Abschiedslied für eine Liebesbeziehung. Nein, unsere Beziehung muss nicht zu Ende gehen hier auf Naturradio. Ihr könnt weiterhören, aber Silly sagen so schön herbstlich Bye-bye mit diesen wunderbaren Textzeilen. Kalte Nebel fallen vom Himmel, zaubern Eisblumen ins Haar. Und weiter? Bye-bye, my love, ich will nur einmal mit den Vögeln ziehen. Bye-bye, my love, ich komme wieder, wenn die Wiesen blühen. Schöner kann man es nicht sagen. Naturradio, die Herbstthemensendung ist hiermit zu Ende. Bye-bye.

Bye-bye. Ein großartiger, wehmütiger Klassiker von Silly. Bye-bye, sage aber auch ich jetzt. Denn die 2 Stunden Themensendung Herbstnatur geht jetzt zu Ende. Am Mikrofon war Michael Altmoos aus dem Museum für Naturschutz in Staudernheim, dem Ort, von dem aus Naturradio weltweit frei über alle Grenzen hinweg sendet. Und hier geht es weiter mit Musik aller Stile, rund um Natur. Guten Empfang, viel Spaß, bleiben wir verbunden, wo immer ihr uns hört. Bye, bye.

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Hier ist Staudernheim, hier ist das Museum für Naturschutz, ganz nah der Natur. 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
2: Im Studio Immekasten. Die deutsche Wirtschaft läuft deutlich besser als gedacht. Deshalb hat jetzt auch die Bundesregierung ihre Wirtschaftsprognose nach oben geschraubt. Das Wirtschaftsministerium geht jetzt von einem Plus dieses Jahr von 1,3% aus, mehr als doppelt so viel wie im Frühjahr. Offenbar hat die Wirtschaft den Iran-Krieg und die gestiegenen Ölpreise viel besser verkraftet als angenommen. Vor allem die Exporte laufen gut und der Staat investiert an vielen Stellen kräftig. Davon profitieren viele Branchen. Der Weg für Sondierungsgespräche in Berlin ist frei. Linke, SPD und Grüne haben sich geeinigt, auch beim Umgang mit Antisemitismus. Tom Husse.
3: Ja, da haben sich die Parteien nochmal deutlich positioniert und betont. Wer in ihren Reihen mit antisemitischen Äußerungen oder auch mit Kontakten zu Clanmitgliedern auffällt, muss mit einem Parteiausschluss rechnen. Zuvor gab es da entsprechende Vorwürfe gegen Teile der Linken und da wollten SPD und Grüne für Klarheit sorgen. Die gibt's jetzt zwar, ein großer Streitpunkt ist aber noch da, und zwar das Thema Enteignungen in Berlin. Die Linke pocht darauf, die SPD will da aber nicht mitmachen.
2: Bei einer Waffenkontrolle in einem Wohnhaus in Bayern sind 2 Menschen erschossen worden. Die Polizei hat am Abend eine 2. Leiche geborgen. Passiert ist das Ganze in Berngau in der Oberpfalz. Der Schütze hat sich in dem Haus verschanzt. Die Polizei ist weiter im Großeinsatz. Neuer Anlauf im Ring um ein Ende des Ukraine-Krieges. Ein ukrainisches Verhandlungsteam ist morgen und übermorgen in den USA. Da stehen Gespräche mit Unterhändlern von US-Präsident Trump an, sagte der ukrainische Präsident Zelensky. Auch ein europäisches Team soll dazustoßen. Verbraucherschützer und Handelsvertreter fordern schärfere Regeln fürs Online-Shopping. Anbieter aus Nicht-EU-Ländern müssen Vertreter in Europa haben, die zur Rechenschaft gezogen werden können, wenn gefälschte oder schädliche Produkte verkauft werden. So die Forderung.
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4: Mit KI-Support. Viele dichte Wolken gibt es heute, dazu regnet es oft und im Westen wird der Regen später weniger und geht eher in Schauer über. Vereinzelt kann auch mal ein Gewitter dabei sein. Später wird die Sonne vor allem im Süden auch mal länger rauskommen. Trocken bleibt es da eher, maximal 10 bis 18 Grad. Morgen dann meist Sonne und Wolken, ab und zu Schauer, höchstens 19 Grad.
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Hier ist Naturradio, Radio Natur verbunden, mit einem anregenden Kurztext, ein Zitat von Michael Altmoos aus dem Buch Mehr Wildnis wagen, Pala Verlag 2023. Eigentlich ist es so schön und so einfach. Natur braucht Raum, Ruhe und Zeit, unseren Frieden und ihre Freiheit. Aus ihr erhalten wir dafür das Gleiche und noch so viel mehr. Schützen und ermöglichen wir mehr davon, auch durch kluges Nichtstun. Wildnis geht nahe. Ein Zitat von Michael Altmoos aus dem Buch Mehr Wildnis wagen.

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Jetzt mit einem Zitat von Gary Ferguson aus seinem Buch Die acht Lehren der Natur. Einer der größten Vorzüge der Natur für uns Menschen ist ihre Fähigkeit,

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2: Im Studio Imme Kasten. Die Bundesregierung hat ihre Wirtschaftsprognose für dieses Jahr deutlich nach oben korrigiert. 1,3% Wachstum werden erwartet. Im Frühjahr waren es noch 0,5%. Wirtschaftsministerin Reiche sagt:
3: Die deutsche Wirtschaft hat sich im ersten Halbjahr 2026 robuster erwiesen als noch im Frühjahr projiziert. Trotz geopolitischer Unsicherheiten, trotz eines globalen Energiepreisschocks, trotz der Schließung der Straße von Hormuz und trotz Zöllen.
2: Bei Antisemitismus oder Kontakten zu Clanmitgliedern drohen Konsequenzen. Das haben SPD, Grüne und Linke in Berlin klargestellt, nachdem sie den Weg für Sondierungsgespräche freigemacht haben. Zuvor hatte es da entsprechende Vorwürfe gegen Teile der Linken gegeben. Und da wollten SPD und Grüne für Klarheit sorgen. Die gibt es zwar jetzt, ein großer Streitpunkt ist aber noch da. Und zwar das Thema Enteignungen in Berlin. Die Linke pocht darauf, die SPD will da aber nicht mitmachen. Die Spionageaffäre um Ex-BND-Chef Hanning spitzt sich weiter zu. Wie der Spiegel schreibt, soll der ehemalige Chefspion auch Kontakt zu einem chinesischen General gehabt haben. Offiziell bestätigt wurde das noch nicht. Hanning sitzt im Moment in U-Haft. Die Deutsche Bahn muss dem Bahnunternehmen Italo vorerst keinen Platz auf besonders vollen Strecken freihalten. Das hat das Verwaltungsgericht Köln entschieden. Die Bahn war gegen die Pläne der Bundesnetzagentur vor Gericht gezogen. Italo will künftig unter anderem zwischen München und Berlin fahren. Die UEFA will FIFA-Chef Infantino loswerden, hat aber noch keinen ernsthaften Gegenkandidaten. Die 55 europäischen Fußballverbände haben in Berlin unter anderem darüber beraten. Details sind aber noch nicht bekannt. Die FIFA-Präsidentschaftswahl steht im Frühling an.
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4: Mit KI-Support. Viele dichte Wolken gibt es heute, dazu regnet es oft und im Westen wird der Regen später weniger und geht eher in Schauer über. Vereinzelt kann auch mal ein Gewitter dabei sein. Später wird die Sonne vor allem im Süden auch mal länger rauskommen. Trocken bleibt es da eher, maximal 10 bis 18 Grad. Morgen dann meist Sonne und Wolken, ab und zu Schauer, höchstens 19 Grad.
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Hier ist Naturradio, Radio Natur verbunden, jetzt mit einem Zitat von Al Molina. Wir sind alle nur eine Zusammensetzung von Atomen, kurz berührt vom Wunder der Erkenntnis, der Gedankenfülle und der Freude. Unsere Zeit auf diesem Planeten ist kurz und endlich. Wir haben gewaltige Verpflichtungen. In unseren Händen liegt das Schicksal allen Lebens auf der Erde. Worte von Al Molina. Und nun weiter mit Musik, naturverbunden. 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

Ihr hört Naturradio, Radio Naturverbunden, am Mikrofon Michael Altmoos, im Studio des Museums für Naturschutz, nahe der Natur in Staudernheim, dem Ort, von dem aus Naturradio weltweit frei sendet. Jetzt mit einem Zitat von Jane Goodall. Tiere zu respektieren macht uns zu besseren Menschen.